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3: Lohnerhöhung für Landesschulen hat fast die letzte Hürde genommen. Urlauberin aus Italien ist in der Dominikanischen Republik ums Leben gekommen. Das Wetter wird heiß mit Gewittern. Ich bin Sabrina Fleischmann, guten Morgen.
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3: Die Lohnerhöhung für Lehrpersonen ist auf der Zielgeraden. Die Landesregierung hat jetzt definitiv grünes Licht gegeben für das Personal der Landesschulen. Das sind die Berufsfach- und Musikschulen und auch die Kindergärten. Der Vertrag für die Grund-, Mittel- und Oberschulen soll in Kürze folgen. Die Erhöhung macht durchschnittlich 5.200 Euro brutto im Jahr aus und wird rückwirkend ab dem 1. Jänner ausgezahlt. Dafür ist aber noch die Freigabe durch den Rechnungshof nötig. Die Zugverbindungen zwischen Südtirol und Mailand werden ausgebaut. Heute fährt zum ersten Mal ein Frecciarossa Hochgeschwindigkeitszug von Mailand nach Franzensfeste ohne Umsteigen. Die Verbindung gibt es vorerst jeden Samstag. Das ist der erste Schritt für einen Direktzug von Mailand nach München, der in Zukunft geplant ist. Bei einem Großbrand in einem Hotel in der Dominikanischen Republik ist eine Frau ums Leben gekommen. Es handelt sich um eine 46-jährige Italienerin. Sie soll an einer Rauchgasvergiftung gestorben sein. Fast 1700 Touristen mussten aus der Anlage evakuiert werden. Und in England sind beim Zusammenstoß von zwei Zügen ist eine der Lokführer ums Leben gekommen. Es gibt auch viele Verletzte. Mehrere Passagiere wurden in kritischem Zustand in Krankenhäuser eingeliefert. Und in München ist ein Güterzug in der Nacht von einer Brücke etwa 5 Meter tief auf eine Straße gestürzt. Dabei ist eine Person lebensgefährlich verletzt worden. Zum Sport. Bei der Fußball-WM haben die Gastgeber aus den USA mit 2:0 gegen Australien gewonnen und sich damit vorzeitig das Ticket fürs 16-Finale gesichert. Brasilien hat einen 3:0-Sieg gegen Haiti erreicht und ist jetzt in der Gruppe C auf Platz 1. Marokko liegt nach einem 1:0 gegen Schottland auf dem 2. Platz in dieser Gruppe.
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3: Ein paar Wolken müssen sich noch auflösen, danach hat die Sonne wieder freie Bahn. Am Nachmittag kommen Quellwolken dazu und auch einzelne Gewitter sind wieder möglich. Es wird heiß mit bis zu 35 Grad. Schon jetzt in der Früh ist es warm. Mehrere Ortschaften haben eine Tropennacht erlebt. In Bozen werden aktuell 23 Grad gemessen, in Bransol sind es 20. In Burgstall werden aktuell 19 Grad gemessen, 22 sind es in Kaltern und kühle 12 Grad in Hintermartell. Auch morgen bleibt sommerlich und es wird noch eine Spur heißer.
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2: Guten Morgen, ich bin Sabrina Fleischmann. Die versprochenen Lohnerhöhungen für Lehrpersonen rücken näher. Die Landesregierung hat jetzt die Erhöhungen für das Personal der Landesschulen endgültig genehmigt. Dazu gehören auch die Kindergärten. Die Grund-, Mittel- und Oberschulen sollen bald folgen. Ab heute gibt es eine neue Hochgeschwindigkeitsverbindung von der Lombardei nach Südtirol. Der Frecciarossa-Zug fährt jeden Samstag von Mailand nach Franzensfeste ohne Umsteigen. In Zukunft ist auch eine Direktverbindung von Mailand nach München geplant. In Bozen sind am Abend auf der Reschenbrücke ein Auto und ein Motorrad zusammengeprallt. Der Motorradfahrer wurde schwer verletzt ins Krankenhaus eingeliefert. Bei einem Großbrand in einem Hotel in der Dominikanischen Republik ist eine 46-jährige Italienerin ums Leben gekommen. Sie soll an einer Rauchgasvergiftung gestorben sein. Fast 1700 Touristen mussten aus der Anlage evakuiert werden. Bei der Fußball-WM haben die Gastgeber aus den USA mit einem 2:0-Sieg gegen Australien vorzeitig das 16-Finale erreicht. Marokko hat Schottland mit 1:0 besiegt. Und Brasilien hat gegen Haiti mit 3:0 gewonnen. Haiti ist damit bereits ausgeschieden.

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3: Lohnerhöhung für Personal der Landesschulen endgültig genehmigt. Tote und Schwerverletzte bei Zugunglücken in England und München. Das Wetter bleibt sommerlich heiß mit bis zu 35 Grad. Ich bin Sabrina Fleischmann, guten Morgen.
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3: Die Lohnerhöhung für Lehrpersonen ist auf der Zielgeraden. Die Landesregierung hat jetzt definitiv grünes Licht gegeben für das Personal der Landesschulen. Das sind die Berufsfach- und Musikschulen, aber auch die Kindergärten, die Mitarbeiter für Integration und Sozialpädagogen. Der Vertrag für die Grund-, Mittel- und Oberschulen soll in Kürze folgen. Die Erhöhung macht durchschnittlich 5.200 Euro brutto im Jahr aus und gilt rückwirkend ab dem 1. Jänner. Jetzt fehlt noch die Freigabe durch den Rechnungshof. Die Auszahlung wird voraussichtlich bei Schulbeginn im Herbst erfolgen. Die Zugverbindungen zwischen Südtirol und Mailand werden ausgebaut. Heute fährt zum ersten Mal ein Frecciarossa-Hochgeschwindigkeitszug von Mailand nach Franzensfeste ohne Umsteigen. Es startet um 8 Uhr in der Früh in Mailand. Um 17 Uhr erfolgt die Rückfahrt ab Franzensfeste. Die Verbindung gibt es vorerst jeden Samstag. Das ist der erste Schritt für einen Direktzug von Mailand nach München, der in Zukunft geplant ist. In Bozen ist es am Abend zu einem Verkehrsunfall gekommen. Auf der Reschenbrücke sind ein Auto und ein Motorrad zusammengeprallt. Der Motorradfahrer musste mit schweren Verletzungen ins Krankenhaus eingeliefert werden. Im Einsatz waren Notarzt, Rotes Kreuz, Berufsfeuerwehr, die Freiwillige Feuerwehr Bozen und die Stadtpolizei. In einem Hotel in der Dominikanischen Republik ist bei einem Großbrand eine Frau ums Leben gekommen. Es ist eine 46-jährige Italienerin. Sie soll an einer Rauchgasvergiftung gestorben sein. Fast 1700 Touristen mussten aus der Anlage evakuiert werden. Beim Zusammenstoß von zwei Zügen nördlich von London ist einer der Lokführer ums Leben gekommen. Es gibt auch viele Verletzte. Mehrere Passagiere und Zugmitarbeiter wurden in kritischem Zustand in Krankenhäuser eingeliefert. Und in München ist ein Güterzug in der Nacht von einer Brücke etwa 5 Meter tief auf eine Straße gestürzt. Eine Person wurde lebensgefährlich verletzt. Zum Sport. Bei der Fußball-WM haben die Gastgeber aus den USA mit einem 2:0-Sieg gegen Australien sich vorzeitig das Ticket fürs Sechzehntelfinale gesichert. Brasilien hat mit einem 3:0-Sieg gegen Haiti die Führung in der Gruppe C übernommen. Marokko liegt nach einem 1:0 gegen Schottland auf dem 2. Platz in dieser Gruppe. Marokko hat schon nach etwas mehr als einer Minute gejubelt. Es war das bisher schnellste Tor bei dieser WM. Es heißt weiter schwitzen, mehr zum Wetter gleich.
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3: In mehreren Ortschaften hat es heute eine Tropennacht gegeben. Das heißt, dass die Temperaturen nicht unter 20 Grad gesunken sind. Und die Sonne wird heute wieder ordentlich aufwärmen. Am Nachmittag werden es bis zu 35 Grad. Jetzt in der Früh hat es bei der Leimburg 20 Grad. In Langdaufers ist es noch kühl bei 8 Grad. Benz im Sauntal meldet 12, in Pfunder sind es 13 und 22 Grad in Meran. Auch morgen und am Montag bleibt es sommerlich und es wird noch ein Grad heißer.
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6: Einen schönen Samstagmorgen wünscht Barbara Widott aus der Landesverkehrsmeldezentrale. Wegen der Veranstaltung Dolomites Bike Day ist von 9 bis 15 Uhr folgende Strecke gesperrt. Stern, Corvara, Campolungo Pass, Arabba, Falzarego Pass, Valparola Pass, San Cassian, Stern. Und wegen der Veranstaltung Grand Tour Lavaredo kommt es von 10 bis 19.45 Uhr auf Folge der Strecke zu zeitweiligen Sperren mit Wartezeiten. Moos, Sexten, Innichen, Toblach, Dürensee, Schluderbach, Misurina, Imgemerk, Fiames, Tracrocipas und Auronzo. Gute Fahrt!
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9: Ich grüße Sie am Wochenende am Mikrofon, Albert Dejako, Ihr Mr. Morning. Und es ist jetzt genau 7:05. In Kürze haben wir wieder einen neuen, frischen Hit des Tages zum Frühstück. Der kommt heute von J-Ax.

Mit seinem unnachahmlichen Stil spricht der Zio d'Italia, also der Onkel Italiens, von der dringenden Notwendigkeit, einen Gang zurückzuschalten und erzählt von seiner Ablehnung des Krieges. Hippie-Yayo, però anche no, ist eine Aufforderung, Nein zur Gewalt und Extremismus zu sagen, um die individuelle Freiheit zu verteidigen, ohne in Hass und ständige Konfrontation zu verfallen. Eine unkonventionelle pazifistische Hymne zwischen Peace und Love und jenem, aber auch nicht, das J-Ax Weltanschauung perfekt beschreibt. Wichtig ist, nicht ganze Kulturen abzulehnen, nur weil uns ein Teil davon falsch erscheint.

Das war der Hit des Tages. 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

richtig coole Mucke hier von Duffy. Mercy, 7:09, kein Erbarmen. Auf geht's ins Wochenende. Und falls Sie heute in Bruneck und Umgebung auf den Dolomitenpässen unterwegs sind, mit Motorrad oder im Auto, seien Sie vorsichtig und gewarnt, denn letzte Woche haben die Karabiniere von Bruneck intensive Verkehrskontrollen durchgeführt. Insgesamt wurden dabei 115 Fahrzeuge überprüft, darunter 64 Motorräder. In 92 Fällen

stellten die Karabiniere einen Bußgeldbescheid aus. Zu den geahnten Verstößen zählten die Missachtung von Straßenschildern und Fahrbahnmarkierungen, wie etwa beim Überschreiten der durchgehenden Linie, Mängel an der Fahrzeugausstattung oder fehlende Dokumente und die Nichtbeachtung des vorgeschriebenen Tempolimits. Wegen besonders riskanter Fahrweise zogen die Karabiniere letztes Wochenende 9 Führerscheine noch an Ort und Stelle ein.

0: Schönen guten Morgen am Samstag. Ja, was war in dieser Woche alles los? Gar eine Menge, und darüber reden wir heute beim Wochenrückblick am Samstag. Außerdem war auch Schulende und wir haben gefragt, wie denn das Schuljahr war.
1: Also das Schuljahr für mich ist Schuljahr gut gelaufen. Allgemein bin ich zufrieden, aber in ein paar Fächern kann es besser sein.
2: Gut.
3: Es war super, ich komme auch durch und ja, ich bin froh, dass es fertig ist.
4: Es ist fein, dass es endlich Sommerferien sind, aber ein bisschen traurig, weil ich meine Klassenkameraden immer so oft sehe.

7.16 Uhr am Samstagmorgen. Wir erinnern uns in der Musikgeschichte immer wieder an richtige Perlen der Popmusik. Zum Beispiel hier und das One-Hit-Wonder von Ofra Hase. Emmanuel Lou war vor 38 Jahren ganz oben in der Spitze der Charts. Und vor 27 Jahren hat man ordentlich gefeiert mit den Venga Boys. Das war 1999 am 20. Juni. Ein absoluter Party-Hit vor 27 Jahren, ganz hoch in den Charts, die Venga Boys.

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2: Guten Morgen, ich bin Sabrina Fleischmann. Die Lohnerhöhungen für Lehrpersonen sind auf der Zielgeraden. Die Landesregierung hat das Plus für das Personal der Landesschulen endgültig genehmigt. Die Grund-, Mittel- und Oberschulen sollen bald folgen. Bevor das Geld ausgezahlt wird, muss aber noch der Rechnungshof grünes Licht geben. Heute gehören einige Dolomitenpässe wieder den Fahrradfahrern. Der Dolomites Bike Day steht auf dem Programm. Der Campolongo, Falzarego und Valparola Pass sind von 9 bis 15 Uhr für Autos und Motorräder gesperrt. In Bozen sind am Abend auf der Reschenbrücke ein Auto und ein Motorrad zusammengeprallt. Der Motorradfahrer wurde schwer verletzt ins Krankenhaus eingeliefert. Bei einem Großbrand in einem Hotel in der Dominikanischen Republik ist eine 46-jährige Italienerin ums Leben gekommen. Sie soll an einer Rauchgasvergiftung gestorben sein. Fast 1700 Touristen mussten aus der Anlage evakuiert werden. Bei der Fußball-WM haben sich die Gastgeber aus den USA mit einem 2:0-Sieg gegen Australien das Ticket für das 16. Finale gesichert. Marokko hat Schottland mit 1:0 besiegt. Brasilien hat gegen Haiti mit 3:0 gewonnen und Paraguay hat die Türkei mit 1:0 geschlagen.
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5: Wir sind am Beginn einer langen Hitzewelle, von der wir momentan zumindest noch kein Ende sehen. Und damit einen schönen guten Morgen. Tropisch war die vergangene Nacht wieder in Bozen und im Unterland und zum ersten Mal auch in Meran heuer nicht unter 20 Grad. Und ansteigen werden die Temperaturen an diesem Wochenende immer kräftig auf 30 bis 36 Grad. Dazu jeweils am Vormittag viel Sonnenschein, ein paar Restwolken lösen sich rasch auf. Nachmittags und an den Abenden weiterhin lokale Gewitter, die in der schwül aufgeheizten Luft auch heftig sein können. Abkühlung bringen die aber kaum, die Hitze hält an die ganze nächste Woche und wahrscheinlich auch noch bis zum Monatsende. Abschließend die Temperaturen gemessen um 7 Uhr in Bozen 23 Grad, in Auer und Meran 22, in Schlanders und Brixen 18 Grad, in Sterzing 14, am Brenner und in Bruneck 13 Grad, Reschen und Doblach 12, auf der Blose in 2500 Metern 10 Grad, Innsbruck 18, Lienz 16 und Trier und Melitons 22 Grad. Das waren die aktuellen Aussichten mit Dieter Peterlin.
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6: Sie haben freie Fahrt jetzt um kurz nach 7:30 am Samstagmorgen. Deshalb gute Fahrt, wo immer Sie hin mögen.
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1: Das Tageshoroskop für den Samstag, der 20. Juni. Ich bin Alex Daritz.
2: Steinbock.
1: Wollen Sie sich nicht die Laune verderben lassen, sollten Sie heute flexibel bleiben.
2: Wassermann.
1: Jetzt gilt es, sich klar auszudrücken, sonst kommt es doch noch zu Missverständnissen.
2: Fische.
1: Man dreht Ihnen das Wort im Mund um, verschieben Sie jede weitere Diskussion um ein paar Tage.
2: Widder.
1: Ziehen Sie sich zu sehr in Ihre Gefühle zurück, könnte Ihr Partner sich überfordert fühlen.
2: Stier.
1: Vereinbaren Sie besser keine neuen Schritte, ehe Ihnen nicht alle Details bekannt sind.
2: Zwillinge.
1: Trotz Ihres Wunsches nach neuen Aktivitäten ist dieser Tag eher geeignet, Unerledigtes abzuschließen.
2: Krebs.
1: Es ist nicht immer leicht, sich in die Lage seines Gegenübers zu versetzen. Warten Sie mit einem gut gemeinten Ratschlag ab.
2: Löwe.
1: Überschlagen sich die Ereignisse, sollten Sie sich nicht auch noch selbst unter Druck setzen.
2: Jungfrau.
1: Einige kleine Abstriche von Ihren Plänen und in der Partnerschaft läuft es wieder harmonisch.
2: Waage.
1: Anstatt sich zu verausgaben, haben Sie mehr Erfolg, wenn Sie auf ein erfreuliches Ergebnis vertrauen.
2: Skorpion.
1: Bringen Sie mehr Struktur in die Bereiche, die Ihnen am wichtigsten sind. Bald werden Sie die brauchen.
2: Schütze.
1: Ihre Motivation könnte kaum besser sein. Übertriebener Einsatz wäre heute aber fehl am Platz. Soweit der Blick in die Sterne für den Samstag. Und dann schauen wir noch zum Mond, was der heute zu vermelden hat. Mehr weiß Judith Brucker.
3: Der 20. Juni, der zunehmende Mond ist in der Jungfrau. Morgen ist Sommersonnenwende, der längste Tag des Jahres. Sollten Sie heute oder morgen Abend zu einer Sonnenwendfeier gehen, vergessen Sie nicht, sich wärmer zu kleiden oder zumindest wärmere Kleidung einzubacken. Denn an einem Kältetag wie heute wird Kälte oft besonders intensiv empfunden. Auch neigt das Wetter an diesen Tagen zu kühleren Temperaturen.
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4: Dami von Seil. Sommer, Sonne, Urlaubsfeeling. Und noch juckt und spannt und sumpert die Haut, als will er sie für die nächste Snickers-Werbung vorsprechen. Sonnenallergie ist der kleine Spielverderber in der warmen Jahreszeit. Aber keine Sorge, in der Kräuter- und Küchenecke warten zwar recht zuverlässige Hautflüsterer auf ihren Einsatz. Quarkwickel als Hautfeuerlöscher. Quark ist nicht nur fürs Brot, sondern auch fürs Brennen. Einfach gekühlt Quark fingerdick auf ein Tuch streichen, auf die betroffene Hautstellen legen und ihn wirken lassen, bis er warm wird. Wirkt kühlend, zieht Hitze aus der Haut und hilft Rötungen und Juckreiz auszuführen. Hauswurz als Pflaster außen Blumentopf. Hauswurz ist die kleine Sukkulente mit Superkräften. Sie ist unsere einheimische Aloe Vera. Ein frisches Blattl ausschneiden, in austretenden Saft direkt auf die gereizte Haut tupfen und das Blattl wie ein Mini-Verband auflegen. Kühlt, beruhigt und fühlt sich um wie eine grüne Erfrischung von der Fensterbank. Klugscheißer wissen Hauswurz. Der Name kommt daher, dass die Hauswurz früher auf Dächer gepflanzt haben, um Häuser vor Blitzschlag und Feuer zu schützen. Mehr hilfreicher Kräutertipps, Klugscheißerwissen und Rezepte gibt's bei mir auf Instagram unter lieblings-kräuter. Also, grüßt mir den Quark und die Hauswurz und auf Wiedergrün!
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3: Ja der Landesregierung zu mehr Geld für Lehrpersonen. Mehr Wohnraum für Studenten in Bozen. Es gibt 200 neue Heimplätze. Das Wetter, es wird ein heißes Wochenende. Ich bin Sabrina Fleischmann, guten Morgen.
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3: Die versprochene Lohnerhöhung für Lehrpersonen rückt näher. Für die Landesschulen gibt es jetzt das endgültige Okay der Landesregierung. Betroffen sind die Berufsfach- und Musikschulen, die Kindergärten, die Mitarbeiter für Integration und die Sozialpädagogen. Auch für die Grundmittel- und Oberschulen ist der Vertrag auf der Zielgeraden. Dann fehlt nur noch die Freigabe durch den Rechnungshof. Die Erhöhung macht durchschnittlich 5.200 Euro brutto im Jahr aus. Die Auszahlung wird voraussichtlich bei Schulbeginn im Herbst erfolgen. In Bozen ist ein neues privates Studentenwohnheim am Hadriansplatz eröffnet worden. Es bietet Platz für fast 200 Studierende. Es wurde von der Gesellschaft Habitat gebaut und nach Pietro Dosolini benannt. Die Führung übernimmt der Deutsche Orden. Die meisten Zimmer kosten 660 Euro im Monat. Ein Teil soll günstiger zum Landesmietzins angeboten werden. Weitere Studentenheime sind am Siegesplatz und beim Neutagpark in Bozen Süd geplant. Heute gehören einige Dolomitenpässe wieder den Fahrradfahrern. Der Dolomites Bike Day steht auf dem Programm. Im Gardatal sind einige Passstraßen für Autos und Motorräder gesperrt, Marlies Winkler.
4: Ja genau, und zwar von 9 bis 15 Uhr. Betroffen sind der Campo Longo, der Falzarego und der Valparola Pass. Radfahrer durchlaufen beim Dolomites Bike Day einen Rundkurs von 51 Kilometern und bewältigen fast 1400 Höhenmeter. Die Organisatoren empfehlen, die Route gegen den Uhrzeigersinn zu fahren und in Covara, Stern oder St. Cassian zu starten. Wer mitmachen will, muss sich nicht anmelden, sondern kann kostenlos teilnehmen und die Pässe befahren, ganz ohne Autos.
3: Die USA und der Iran wollen jetzt doch die Gespräche über eine langfristige Friedenslösung aufnehmen. Der Sondergesandte von US-Präsident Trump, Steve Witkoff, soll laut Medienberichten auf dem Weg in die Schweiz sein. Trumps Schwiegersohn Jared Kushner ist bereits dort. Ob auch der iranische Außenminister anreist, soll davon abhängen, ob Israel die Waffenruhe mit der Hisbollah-Miliz im Libanon einhält. Noch zur Fußball-WM. Die Gastgeber aus den USA haben sich mit einem 2:0 gegen Australien vorzeitig das Ticket für 16. Finale gesichert. Brasilien hat mit einem 3:0 Sieg gegen Haiti die Führung in der Gruppe C übernommen. Haiti ist schon ausgeschieden. Marokko liegt nach einem 1:0 gegen Schottland auf dem zweiten Platz in dieser Gruppe. Und die Türkei hat gegen Paraguay mit 0:1 verloren. Die Hitzewelle geht weiter. Die genauen Wetteraussichten fürs Wochenende gibt's gleich.
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3: Noch zeigen die Webcams ein paar Wolkenreste, aber die Sonne wird sich durchsetzen und wieder ordentlich aufheizen. Die Höchstwerte am Nachmittag erreichen 31 bis 35 Grad. Aktuell hat es in Brandsol schon 24 Grad, in Fahren sind es 19, in Burgstall 21, Bruneck meldet 15, in Covara sind es 11 und in Eiersheim, Finchgau werden 17 Grad gemessen. Schön und heiß wird auch der Sonntag mit einigen Gewittern am Nachmittag und am Abend.
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8: Guten Morgen aus der Landesverkehrsmeldezentrale. Es begrüßt Sie Karin Unterhofer. Wegen der Veranstaltung Dolomites Bike Day ist von 9 bis 15 Uhr folgende Strecke gesperrt: Stern, Corvara, Campolongo Pass, Araba, Falzarigo Pass, Valparola Pass, St. Cassian, Stern. Und wegen der Veranstaltung Grand Tour Lavaredo kommt es von 10 bis 19.45 Uhr auf folgender Strecke zu zeitweiligen Sperren mit Wartezeiten: Moos, Sechsten, Innichen, Doblach, Dürrensee, Schluderbach, Misurina, Ingemerk, Fiames, Dreck-Rotschipas und Auronzo. Die Landesstraße Weidbruck-Kastelrütt ist zwischen der Abzweigung Disenz und der Abzweigung St. Oswald weiterhin nach Mohrenabgängen gesperrt. Gute Fahrt!
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11: Wochenende, Samstagmorgen, ich grüße Sie und gleich geht's bei uns hier in die Berge.
12: Ja, hallo, hier ist die Carmen von der Magdeburger Hütte. Bleibt dran oder erzähle ich ein bisschen von unserer ersten Hütte.

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1: Jetzt schalten wir auf die Magdeburger Hütte und sind begrüßt mal die neuen Bächte, die Carmen. Grüß dich.
2: Ja, hallo, guten Morgen, ein Kalle miteinander. Hallo, Albrecht, guten Morgen.
1: Carmen, wie geht's dir?
2: Ja, ins Tor geht's gut. Wir haben schönes Wetter. So langsam findet alles seinen Platz. Und jetzt sind wir eigentlich mehr als bereit für viele liebe Gäste und für schöne Tage in die Berge.
1: Carmen, erzähl mal ein bisschen, wie du zu der Hütte gekommen bist jetzt.
2: Ja, jetzt habe ich eigentlich mehrere Sommer auf der Schwarzensturnhütte in Arntal gearbeitet. Und ich selber bin für ein Jinx und dann haben wir gehört, dass da eine Hütte ausgeschrieben ist. Und zusammen fühlt man sich fast wie eingemietet, sagen wir mal so. Und da haben wir Glück gehabt und jetzt sind wir da.
1: Super, ja. Du, und freistehend auf der neuen Saison, und auf der, weil ich meine, jetzt bist du selber Wirtin, wie kommt der Vier da?
2: Ja, ist natürlich ganz eine andere Situation, als wenn man leider auf der Hütte arbeitet. Aber es ist allem fein, wieder etwas Neues lernen, wie mehr zu kopfen zu haben. Ist natürlich ganz besonders der Planungsaufwand, ist viel größer. Die Erwartungen, wir sind einfach gespannt und...

0: jetzt eigentlich schon ohne Schnee leicht zu erreichen.
1: Wie lange hat er denn Arbeit, wenn er jetzt in Flair startet hat?
0: Ja, je nachdem, zweieinhalb Stunden. Wir sollten die meisten Wanderer eigentlich schaffen.
1: Fein. Und danach kriege ich eine gute Verköstigung von dir, richtig?
0: Ja, ich bin da mit zwei netten Männern, mit einem Küchenchef, der lässt sich alle mal wieder etwas einfallen aufs Wochenende, etwas außerhalb der Karte und sonst haben wir auf der Karte traditionelle Gerüchte, Spiegelfleisch bei Kröster, ein paar Knödel, warme Suppen, wenn es mal kälter ist. Ja, lässt sich überraschen.
1: Du bist ja von der Gegend oben, was erzählst du denn die Leute, was waren jetzt ein Grund zum Beispiel auf die Magdeburger Hütte zu gehen?
0: Ja, also wir sind ja da in einer ruhigen Gegend, es ist ein uriges Tal, schöne Aussicht haben wir da, es ist ein wunderschönes Plätzeln, also wir sehen aus natürlich der Tribulaun, markante Gipfel von Flersch. Wir sehen zur Wildenkreis Spitze gut, ja, super Aussicht, viele Gipfel, was wir sehen. In Hochfeiler sehen wir auch gut. Ja, die Aussicht ist auf jeden Fall lohnend.
1: Perfekt. Carmen, dann wünsche ich dir für die anstehende Saison, die erste Saison bei dir oben auf der Magdeburger Hütte als neue Pächterin, alles Gute, toi toi toi für den Sommer und nachher machen wir es das nächste Mal wieder.
0: Jawohl, perfekt. Danke dir, Albert. Danke auch, einen schönen Tag, gell?
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1: Nächste Station jetzt bei uns beim Bergpanorama ist die Laranza Schweiger. Und dann begrüßen wir Fabian. Guten Morgen.
2: Hallo, grüß euch. Guten Morgen.
1: Fabian, alles gut bei denk?
2: Ja, alles gut. Wir haben jetzt seit 2 Wochen offen. Wir sind schon überrascht worden. In der ersten Woche ist es Schnee gekommen. Und jetzt ist das Wetter wieder super alle Tage. Und ja, traumhaft auf der Alm im Sommer.
1: Beispiel, Schnee hast du gesagt. Und jetzt war es schon fein, oder wieder?
2: Ja, genau. Also so vor 1,5 Wochen circa hat es mal ein bisschen geschnieben, wo es glaube ich überall wie kälter geworden ist in Südtirol. Hat es ein bisschen ungezuckert, aber war gleich wieder weg. Weil wir sind eigentlich nicht so hoch. Wir sind auf 1925. Und jetzt ist logisch wieder super warm und traumhaft, ja.
1: Du hast die Herre eh schon ver-

0: Roten, das heißt, du bist ja heute auch mit dabei bei uns und zwar auch bei der Bergtrophy. Das heißt, die Leute können bei dir reinkommen und nachher eben Punkte sozusagen sammeln für unsere Bergtrophy. Erzähl mal die Leute, wie sie zu dir reinkommen, damit sie Bescheid wissen.
1: Ja, am besten fährt man von Köstl-Rut aus, auch auf die Salzer Räumen. Da kann man bis 9 mit dem Auto rauffahren und dann hier oben beim Parkplatz Spitzbiel parken. Dann geht man auch bis Kampatsch und dann in Hans- und Paula Stegerweg, den da von der Hütte aus da gewidmet worden ist, der Weg zu Hinz einer, da geht man circa so 1,5 Stunden, ganz ein familienfreundlicher Weg, 200-300 Höhenmeter, ganz gemütlich für alle geeignet.
0: Das heißt, dann gehen wir auch mit dem Radl hin, oder?
1: Ja, ganz genau, also auch mit dem Radl, was ich alleweil mehr in Kämmen ist, mit E-Bikes und so weiter, haben wir da auch Ladestationen, aber auch für Familien oder ältere Leute und mit einem Puppengarten und so weiter, also ist alles möglich.
0: Perfekt. Fabian, erzähl mal ganz kurz, was hier oben bei dir, oder was du jetzt empfiehlst, wenn jemand zu dir reinkommt, am Mittagessen, was ist denn so dein Steckenpferd, wenn man so sagen kann?
1: Bah, wir haben schon traditionelle Gerichte, aber eigentlich alles gemischt, wie logisch, klassisch die Knädel, mit Gulasch oder Knedelbiss. Wir haben heuer ein rote Bete-Risotto, Tagliatelle mit Wildragout, die klassischen Hüttenmakaroni, eine Polenta, was auch die italienischen Gäste ganz gern haben. Dann hoffentlich bald einmal haben wir auch Pfifferling, also ein bunter Misch gemischt.
0: Mhm. Fabian, ganz kurz ein Geheimtipp noch für unsere Leute, die was in CD-Reihe wollen, auch wegen der Bergtrophy. Was darfst du empfehlen? Ja, gibt es eine Abkürzung oder sagst du, schau nur das und das um den Weg gehen oder oben, könnte es noch weitergehen? Oder was hast du noch für einen Tipp?
1: Ja, auf jeden Fall, wenn man einen Rundweg machen gehen kann, dann kann man finster weitergehen zu der Almrosenhütte, dann auch in Goldknopf und wieder außen hat man so einen kaputten Rundweg gemacht und ist circa 3 Stunden unterwegs, aber ganz gemütlich mit wenig Höhenmeter. Und was ich jetzt natürlich perfekt umbieten darf, war den Dienstag, damit wir die Alphorn-Blazer-Bins da so spielen. Und das ist eine einmalige Gelegenheit, weil das sieht man nicht oft. Nicht?
0: Perfekt. Dann wünsche ich dir alles Gute auch für die Saison wieder, Fabian. Dir und deine Leute einen schönen Gruß und bis zum nächsten Mal.
1: Ja, danke. Tschüss, vielen Dank. Macht's gut. Wir sehen uns.
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0: mit den Holiday Classics hier von Tom Petty and the Heartbreakers geht es Richtung Wochenende am Samstagmorgen.
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0: Käfer Mahalle singt hier von Snakes, ja keine Schlangen, aber dafür ein unglaublicher Schatz wurde gefunden. Also immer schön nachschauen, was im Keller oder im Dachgeschoss ist. Im Haus eine versiegelte Originalkopie von Super Mario Bros. Für das Nintendo Entertainment System wurde in den USA für unglaubliche 3 Millionen Dollar versteigert. So viel wie noch nie für ein Videospiel. Der Grund? Die Kassette stammt aus einem extrem seltenen Produktionsserie von 1986 und besitzt einen speziellen Glanzaufkleber statt der später üblichen Plastikfolie. Weltweit sollen nur 3 solcher Exemplare existieren. Das Spiel lag jahrzehntelang ungeöffnet in einem Nintendo-Bundle und wurde erst jetzt wiederentdeckt. Ob der Rekordpreis echte Sammlerleidenschaft oder ein überhitzter Markt ist, darüber wird allerdings weiter diskutiert.
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2: Guten Morgen, ich bin Sabrina Fleischmann. Die Schutzhütten in Südtirol sind in die Sommersaison gestartet und viele sind bis zum Herbst schon fast ausgebucht. Denn nicht nur Touristen, sondern auch Einheimische reservieren frühzeitig. In Bozen ist ein neues privates Studentenwohnheim am Hadriansplatz eröffnet worden. Es bietet Platz für fast 200 Studierende, ist aber teuer. Ein Zimmer kostet 660 Euro im Monat. Heute sind einige Dolomitenpässe wieder für die Fahrradfahrer reserviert. Der Dolomites Bike Day steht auf dem Programm. Der Campo Longo, Falzarego und Val Parola Pass sind von 9 bis 15 Uhr für Autos und Motorräder gesperrt. Die Lohnerhöhungen für Lehrpersonen sind einen Schritt weiter. Die Landesregierung hat das Plus für das Personal der Landesschulen endgültig genehmigt. Die staatlichen Grund-, Mittel- und Oberschulen sollen bald folgen. Die Gespräche zwischen den USA und dem Iran über eine langfristige Friedenslösung können bald beginnen. US-Präsident Trump schickt zwei Sondergesandte in die Schweiz. Ob und wann der iranische Außenminister dazu kommt, ist noch nicht klar.
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5: Wir sind am Beginn einer langen Hitzewelle, von der wir momentan zumindest noch kein Ende sehen. Und damit einen schönen guten Morgen. Tropisch war die vergangene Nacht wieder in Bozen und im Unterland und zum ersten Mal auch in Meran heuer nicht unter 20 Grad. Und ansteigen werden die Temperaturen an diesem Wochenende immer kräftig auf 30 bis 36 Grad. Dazu jeweils am Vormittag viel Sonnenschein, ein paar Restwolken lösen sich rasch auf. Nachmittags und an den Abenden weiterhin lokale Gewitter, die in der schwül aufgeheizten Luft auch heftig sein können. Abkühlung bringen die aber kaum, die Hitze hält an die ganze nächste Woche und wahrscheinlich auch noch bis zum Monatsende. Das waren die aktuellen Aussichten mit Dieter Peterlin.
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6: Aktuell keine Behinderungen in Sicht. Das heißt, Sie haben freie Fahrt in Südtirol im Holidayland. Also wir wünschen sicheres Ankommen, wo immer Sie hin müssen.
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0: Musik aus der Holiday-Hitparade. Holly Humberstone, To Love Somebody, apropos Hitparade. Heute Nachmittag um 16 Uhr gibt es eine weitere Ausgabe hier mit Judith Bucker.
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0: Schönen guten Morgen am Samstag und morgen ist der internationale Tag für ALS, das heißt Amyotrophe Lateralsklerose, und darüber haben wir schon mehrmals berichtet. Es gibt in Pustertal einen Verein, CVALS, und also Collegium Vincere ALS, und da gibt es heute Vormittag mehr zu diesem Thema eben für den morgigen internationalen Tag. Wir kennen ALS alle von dieser Challenge damals, Ice Bucket Challenge, wo man sich kaltes Wasser über den Kopf hat lassen, schütten, wenn man so will. Das symbolisierte die Schockstarre, denen die ALS-Patienten ausgeliefert sind, und darüber reden wir. Und heute, Jahre später, braucht ALS immer noch die Aufmerksamkeit.
1: Weil es aktuell noch keine Möglichkeit gibt, die Krankheit zu besiegen. Es müssen Prioritäten gesetzt werden. Es braucht Forschungsgelder, um weiterzukommen. Und als Gesellschaft sollten wir bereit sein, die Bedürftigsten unter uns zu unterstützen, sowohl finanziell, vor allem aber auch durch Gemeinschaft und Verbundenheit. Und es ist auch wichtig, ALS Aufmerksamkeit zu widmen, wegen der Früherkennung, einfach auf sich selbst und auf den Körper Acht geben, auf Anzeichen schauen, weil jede 350. Person wird im Laufe ihres Lebens an ALS Erkrankung. Und je früher man eben die Diagnose erhält, desto mehr kann eben gemacht werden.
0: Sagt Gerd Steger vom Verein für ALS. Heute am Vormittag gibt es dazu mehr Infos.

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3: Unsere Schutzhütten erwarten eine gute Sommersaison. Neues Studentenwohnheim in Bozen eröffnet. Das Wetter, die Sonne heizt heute wieder ordentlich auf. Ich bin Sabrina Fleischmann, guten Morgen.
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3: Südtirol-Schutzhütten starten jetzt nach und nach in die Sommersaison. Die meisten haben schon offen und viele Hütten sind auch schon fast ausgebucht. Nicht nur Touristen, sondern auch die Südtiroler selbst reservieren mittlerweile schon frühzeitig. Das sagt Georg Messner, der Wirt der Sesvener Hütte im Finchgau.
4: Ich habe jetzt auch gemerkt, dass aber die Einheimischen der Trend auch mehr dahin geht, dass sie sich auch schon zeitig informieren bzw. buchen, weil sie auch wissen, dass die Plätze knapp wären. Und da haben wir auch schon im Winter viele Plätze reserviert gekriegt für die Einheimischen. Aber wir als Schutzhütte können nicht speziell für Einheimische Plätze reservieren, sondern wir grundsätzlich nicht.
3: Und das wäre auch rechtlich nicht erlaubt, sagt der Hüttenwirt. In Bozen ist ein neues privates Studentenwohnheim am Hadriansplatz eröffnet worden. Es bietet Platz für fast 200 Studierende. Es wurde von der Gesellschaft Habitat gebaut. Die Führung übernimmt der Deutsche Orden. Die meisten Zimmer kosten 660 Euro im Monat. Ein Teil soll aber günstiger zum Landesmietzins angeboten werden. Weitere Studentenheime sind am Siegesplatz und beim Neudeckpark in Bozen Süd geplant. Heute sind einige Dolomitenpässe wieder für Radler reserviert. Beim Dolomites Bike Day sind der Campolongo, Falzarego und Valparola Pass bis 15 Uhr für Autos und Motorräder gesperrt. Die Teilnahme ist kostenlos und ohne Anmeldung möglich. Die Organisatoren empfehlen aber, gegen den Uhrzeigersinn zu fahren und in Covara Stern oder St. Cassian zu starten. Nach Ermittlungen der Polizei haben für einen 20-jährigen Tunesier in Bozen die Handschellen geklickt. Er wird für eine ganze Reihe von Straftaten in den vergangenen Monaten verantwortlich gemacht. Dazu gehören Einbrüche ins Restaurant Kaiserkron und in eine Bar, sowie Diebstähle und Überfälle in Geschäften und Lokalen. Außerdem soll er versucht haben, zwei teure Räder weiterzuverkaufen, die gestohlen wurden. Jetzt hat das Gericht Untersuchungshaft angeordnet und eine Polizeistreife hat den Tunesier ins Gefängnis gebracht. Die USA und der Iran wollen jetzt doch die Gespräche über eine langfristige Friedenslösung aufnehmen. US-Präsident Trump schickt zwei Sondergesandte in die USA, in die Schweiz. Ob auch der iranische Außenminister kommt, soll davon abhängen, ob Israel die Waffenruhe mit der Hisbollah-Miliz im Libanon einhält. Es wird heute wieder ein heißer Sommertag. Gleich mehr zu den Temperaturen.
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3: Fast überall gibt es schon blauen Himmel und die Sonne wird auch die letzten Wolken bald auflösen. Die Temperaturen legen heute ordentlich zu auf 31 bis 35 Grad am Nachmittag. Durch die Hitze bilden sich auch wieder einzelne Gewitter. Aktuell messen wir in Saloren 25 Grad, in Mühlenentaufer sind es 16, in Sarntein 21. Kort bei Schlandersmelle 22 und in St. Martin in Passaia hat es 20 Grad. Auch morgen und in den nächsten Tagen geht das heiße Sommerwetter weiter. Die Temperaturen werden noch etwas zulegen.
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8: Guten Morgen aus der Landesverkehrsmeldezentrale. Wegen der Veranstaltung Dolomites Bike Day ist von 9 bis 15 Uhr folgende Strecke gesperrt. Stern, Corvara, Campolongo Pass, Araba, Falzarego Pass, Valparola Pass, St. Cassian Stern. Wegen der Veranstaltung Grand Tour Labaredo kommt es von 10 bis 19.45 Uhr auf folgender Strecke zu zeitweiligen Sperren mit Wartezeiten. Moos, Sexten, Innichen, Doblach, Dürnsee, Schluderbach, Misurina, im Gemerk, Fiames, Trecrocipas und Auronzo. Die Landesstraße Weidbruck-Kastelot ist zwischen der Kreuzung Dissens und der Kreuzung St. Oswald nach Murenabgängen weiterhin gesperrt. Allen unterwegs, gute Fahrt!
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1: Wenn man jetzt durch Gärten oder Wiesen geht, dann sieht man sie oft unscheinbar am Rande stehen. Leuchtend orange oder gelb, die Ringelblume. Und doch ist diese Pflanze alles andere als unscheinbar. Sie gehört zu den Pflanzen, die seit Jahrhunderten genutzt werden, und zwar nicht nur wegen ihrer Schönheit. Die Ringelblume ist so etwas wie die Apotheke des Gartens. Schon im Mittelalter wurde sie verwendet, um Hautprobleme zu behandeln, kleine Wunden zu beruhigen oder entzündete Stellen zu pflegen. Bis heute findet man sie in Cremes, Salben oder Tees. Dazu unsere Gartenexpertin, die Biobäuerin Sabine Schrott vom Felderhof in Uttenheim.
2: Die Ringelblume ist eine ganz tolle Gartenpflanze, ich finde, weil sie sich auch selber aussät. Das heißt, die haben die Pflanze einmal und die haben sie dann einfach wieder im Garten. Gleichzeitig ist es ganz eine wichtige Heilpflanze. Und eben auch vor allem das Orange, das sticht einfach aus und das ist ein richtiger Lichtpunkt. Und die Ringelblume gilt auch als Bodenverbesserer. Die hat eben Stoffe, kann Wurzelausscheidungen machen, gilt auch als Bodendoktor sozusagen. Das heißt, ist gut fürs Bodenleben, ist gut für die Bodengesundung. Das heißt, ich kann da zwei Fliegen, Schönheit und Nutzen total verbinden mit der Blume. Also Heilkraft, Bodengut, für mich gut, für die Seele gut. Orange ist ja fürs Gemüt, ja. Also leih gut, würde ich sagen.
1: Und das Spannende, die Pflanze reagiert auf das Licht. Ihre Blüten öffnen sich am Morgen mit der Sonne und schließen sich am Abend wieder. Daher auch der Eindruck, dass sie im Garten regelrecht mit der Sonne lebt. Da die Ringelblume ein natürlicher Schutz im Gemüsebeet ist, setzen sie viele Gärtner deshalb gezielt zwischen Gemüsepflanzen. Auch kulinarisch ist sie interessant. Ja, die Blüten sind nämlich essbar. Sie werden manchmal als arme Leute Safran bezeichnet, weil sie Speisen eine leicht gelbliche Farbe geben können. Ein kleines Detail, das viele nicht kennen, der Name Ringelblume kommt nicht von der Form der Blüte, sondern von den geringelten Samen, die sich nach der Blüte bilden. Die Ringelblume zeigt also ziemlich gut, wie eine einfache Gartenpflanze gleichzeitig Heilkraft, Nutzen und Schönheit verbinden kann, ohne viel Aufwand.
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1: Zu Beginn die Stellengesuche. Eine Frau sucht Arbeit als Sekretärin oder Verwaltungsassistentin. Ein Geologe mit mehrjähriger Berufserfahrung, fachlicher Kompetenz und Einsatzbereitschaft sucht eine Arbeitsstelle in einem geologischen Ingenieur- oder Planungsbüro. Ein Mann sucht Arbeit als Hausmeister oder Hilfsarbeiter im Raum Brunnexand in Taufers. Die Telefonnummern finden Sie bei uns auf der Homepage unter www.radioholiday.it. Die Stellenangebote. Die Kinderwelt-Sozialgenossenschaft sucht für die Sommerbetreuung in Innichen ab 29. Juni für 4 Wochen noch eine kreative und verlässliche Kinderbetreuerin oder einen Betreuer und in Doblach einen Betreuer oder Betreuerin für ein Kind mit Einzelbetreuungsbedarf. Voraussetzung für diesen Sommerjob ist die Volljährigkeit und Erfahrung in der Kinderbetreuung. Geboten werden eine attraktive Vergütung, ein tolles Team und freie Wochenenden. Senden Sie Ihren Lebenslauf an info@diekinderwelt.it. Dr. Gernot Walder GmbH in Außerfil-Gratten sucht zum ihr möglichsten Eintritt für mindestens 30 Stunden pro Woche eine Krankenschwester bzw. Pfleger/Pflegerin für den Hygienestützpunkt in Außerfil-Gratten. Es erwarten dich tolle Aus- und Weiterbildungsmöglichkeiten im Bereich Hygiene-Wasseranalytik. Nähere Infos unter www.infektiologie.tirol. Beikircher Grünland sucht echte Macherinnen und Macher am Steuer, Lkw-Fahrer, Fahrerinnen mit Leidenschaft, unterwegs durch ganz Südtirol und Trient zu den schönsten Orten der Region, um täglich Kunden zufriedenzustellen. Du hast einen Führerschein der Klasse C, CE, bist verlässlich und kontaktfreudig, du bist gerne unterwegs und am Abend zu Hause, packst mit an und suchst einen sicheren Arbeitsplatz, dann melde dich unter paul.beikirche@grünland.it. Die St. Barbara Apotheke in St. Georgen sucht ab sofort einen Apothekenmitarbeiter, Mitarbeiterin ohne Pharmaziestudium. Ihre Aufgaben: Steuerung des Wareneingangs, Bestellwesen und Pflege des Sortiments mit Hilfe bei Labortätigkeit. Das Bruttomonatsgehalt beträgt mindestens 1.900 Euro, zusätzliche Leistungen eventuell Prämien und Fonds. Gerne senden Sie Ihre Bewerbung an info@st-barbara.it oder Sie rufen an.
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1: Lebensmittelgroßhandel SAPIG Part in Schaps sucht Magazinmitarbeiter, Mitarbeiterinnen für den Standort Schaps. Du möchtest in einem südtirolweit tätigen Großbetrieb mit fixen Arbeitszeiten und gutem Verdienst arbeiten und hast Lust, dich in einem tollen Team zu verwirklichen? Dann melde dich unter info@sapig-gpart.com. Die Transportfirma Frenner de Metzkurt aus Abtei sucht ab sofort Lkw-Fahrer mit Führerschein CE und Chikuchi für den Transport von Biomasse, vorwiegend Hackgut im Raum Pustertal, Südtirol und Nachbarregionen. Geboten werden faire Bezahlung, gutes Arbeitsklima, Firmenauto, moderner Fuhrpark. Melde dich unter transporte-kurt@frennerdemetz.com. Sie sind Elektriker oder Elektrofachschule-Abgänger und möchten sich im Bereich KNIC-Systemprogrammierung entfalten? Dann sind Sie genau richtig bei Proplan aus Bruneck, KNIC-Systemintegrator. Geboten werden eine abwechslungsreiche Arbeit in einem familiären Umfeld, ein Firmenauto, bezahltes Essen, gute Entlohnung und selbstständiges Arbeiten. Interessiert an der intelligenten Gebäudetechnik-Programmierung? Dann bewerben Sie sich unter info@proplan.it. Lana Franz GmbH in St. Lorenzen sucht zum sofortigen Eintritt Monteure, Lehrlinge und Hilfsarbeiter für die Montage von Heizungs- und Sanitäranlagen und Fahrer mit Führerschein B. Interesse? Dann melde dich unter info@lana.it. 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Das Restaurant Schöneck in Pfalzen sucht ab 22. Juli einen Mitarbeiter, Mitarbeiterin im Service. Hotelfachschüler, Fachschülerin oder Student, Studentin der Oberschule mit Erfahrung im Service, aber auch Kellnerlehrling oder Kellner, Kellnerin in Voll- oder Teilzeit in Fixanstellung. Bewerbungen senden Sie bitte an info@schöneck.it. Hotel Majestic in Brixen sucht ab Juli eine Reinigungskraft, Zimmerfrau für die laufende Saison Juli, August, September in Voll- oder Teilzeit. Vertragsverlängerung und Umwandlung in Jahresstelle möglich. Die E-Mail-Adresse info@albergomajestic.it.
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3: Getrunken mit dem E-Roller durch Leifers, Rumäne angezeigt. Die Schutzhütten in Südtirol sind schon gut gebucht. Das Wetter, die Temperaturen klettern heute bis auf 35 Grad. Ich bin Sabrina Fleischmann, schönen Vormittag.
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3: In Leifers haben die Karabiniere einen betrunkenen Mann aus dem Verkehr gezogen. Er war um 4 in der Früh mit einem Elektroroller in der Kennedy-Straße unterwegs und wurde von einer Streife angehalten, weil er offensichtlich betrunken war. Der erste Alkotest hat fast 2,4 Promille ergeben. Beim zweiten Test waren es noch 2,1 Promille. Der 30-jährige Rumäne wurde angezeigt, er ist bereits Polizei bekannt und er muss auch eine Geldstrafe zahlen, weil er ohne Helm und ohne Kennzeichen mit dem E-Roller gefahren ist. Nach Ermittlungen der Polizei haben für einen 20-jährigen Tunesier in Bozen die Handschellen geklickt. Er wird für eine ganze Reihe von Straftaten in den vergangenen Monaten verantwortlich gemacht. Dazu gehören Einbrüche ins Restaurant Kaiserkron und in eine Bar sowie Diebstähle und Überfälle. Das Gericht hat jetzt Untersuchungshaft angeordnet und eine Polizeistreife hat den Tunesier ins Gefängnis gebracht. Viele fliehen vor der Hitze im Tal auf die Berge. Wer auf einer Schutzhütte übernachten will, muss einen Schlafplatz reservieren. Sonst riskiert man, keinen Platz zu bekommen, denn viele Schutzhütten sind schon Wochen im Voraus ausgebucht. Bräuchte es da eine Vorzugsschiene für Einheimische gegenüber Touristen? Das ist nicht erlaubt, sagt Martin Knapp, er ist AVS-Referent für Hütten.
4: Na, also da wird kein Unterschied zwischen Einheimischen und Ausländern gemacht. Die Schlafplätze seien die sie seien. Und wer halt zuerst reserviert, der kommt zum Zug. Das ist auf europäischer Ebene festgeschrieben, so wie Liftgesellschaften oder Seilbahngesellschaften auch keine gesonderten Preise machen dürfen oder keinen Unterschied zwischen Einheimischen und Nicht-Einheimischen machen sollten. Genauso gilt es auf die Hütten auch.
3: Wer also dort übernachten will, muss frühzeitig reservieren. Flora Kröss bleibt Präsidentin der Energiegesellschaft Alberia. Sie wurde bei einer außerordentlichen Gesellschafterversammlung für weitere 3 Jahre im Amt bestätigt. Der Verwaltungsrat besteht aus 9 weiteren Mitgliedern. Dazu gehören auch Generaldirektor Luis Amort und die Lüsner Bürgermeisterin Carmen Plasella. El Salvador verstärkt den Kampf gegen den Drogenhandel. Die Marine hat im Pazifik auf 2 Schmuggelbooten über 6 Tonnen Kokain beschlagnahmt. Das ist die bisher größte Menge, die abgefangen wurde. Das Rauschgift hat einen Schwarzmarktwert von 145 Millionen Euro. Über El Salvador laufen Drogentransporte aus Südamerika in die USA. Mit viel Sonne geht's durch den Vormittag. Mehr zu den Temperaturen hören Sie gleich.
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3: Die Sonne hat weitgehend freie Bahn und sie wärmt weiter auf. In Barbian werden jetzt 23 Grad gemessen, in Bozen sind es schon 26. Bruneck und Corvara melden 18, in Deutschenhofen sind es 20 und in Burgstall 26 Grad. Am Nachmittag erreichen die Höchstwerte 31 bis 35 Grad und durch die Hitze bilden sich auch wieder einzelne Gewitter. Auch der Sonntag wird morgen heiß mit Gewittern am Nachmittag.
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7: Guten Tag. Aus der Landesverkehrsmeldezentrale begrüße Sie Barbara Widot. auf der Brenner Autobahn in Richtung Süden, zwischen Bozen Süd und Trient Süd, und in Richtung Norden, zwischen Affi und Neumarkt, Kolonnenverkehr und Stau wegen Überlastung. Wegen der Veranstaltung Dolomitas Bike Day sind bis 15 Uhr folgende Strecke gesperrt: Stern, Corvara, Campolongo Pass, Arabba, Falzarego Pass, Valparola Pass, San Cassian, Stern. Und wegen der Veranstaltung Grand Tour Lavaredo kommt es bis 19.45 Uhr auf folgender Strecke zu zeitweiligen Sperren mit Wartezeiten: Moos, Sexten, Innichen, Toblach, Dürensee, Schluderbach, Misurina, Ingemerk, Fiames, Tre Croci Pass und Auronzo. Kommen Sie gut ans Ziel.
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11: Schönen Vormittag, willkommen am Wochenende. Hier ist Radio Holiday am Mikrofon. Albert Jakob, 5 Minuten oder jetzt 4 Minuten vor 10.

Radio Holiday am Samstagvormittag und morgen am 21. Juni ist der internationale Tag gegen ALS. Die Abkürzung steht für Amyotrophe Lateralsklerose, eine seltene, aber schwere Erkrankung des Nervensystems, die nach und nach die Muskelkontrolle beeinträchtigt. Weltweit nutzen Betroffene, Angehörige und Organisationen diesen Tag, um auf die Krankheit aufmerksam zu machen, über aktuelle Forschungen zu informieren und Solidarität zu zeigen. Ein Thema, das uns daran erinnert, wie wichtig medizinische Forschung und gesellschaftlicher Zusammenhalt sind. Was genau hinter ALS steckt und welche Hoffnungen es gibt für Betroffene aktuell, darüber reden wir in Kürze mit dem Chef vom Verein gegen ALS Südtirol, Gerd Stahl.

0: Mit seinem unnachahmlichen Stil spricht der Zio d'Italia, also der Onkel Italiens, von der dringenden Notwendigkeit, einen Gang zurückzuschalten und erzählt von seiner Ablehnung des Krieges. Hippie-Yayo, però anche no, ist eine Aufforderung, Nein zur Gewalt und Extremismus zu sagen, um die individuelle Freiheit zu verteidigen, ohne in Hass und ständige Konfrontation zu verfallen. Eine unkonventionelle pazifistische Hymne zwischen Peace und Love und jenem, aber auch nicht, das Jayax Weltanschauung perfekt beschreibt. Wichtig ist, nicht ganze Kulturen abzulehnen, nur weil uns ein Teil davon falsch erscheint.
1: Wenn du

Das war der Hit des Tages. 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

0: Viertel nach zehn, Samstagmorgen, und morgen ist der internationale Tag gegen ALS. Darüber reden wir jetzt mit Gerd Steger vom Verein gegen ALS in Bruneck. Und stellen Sie sich jetzt einmal vor, Sie können denken, fühlen, lachen und alles verstehen. Aber Ihr Körper macht nach und nach nicht mehr mit. Was würden Sie heute sagen, wenn Ihre Stimme eines Tages das Einzige wäre, was bleibt? Oder versuchen Sie jetzt einmal, eine Minute lang keinen Finger, keinen Arm und kein Bein zu bewegen, einfach nur zuzuhören. Nach 20 Sekunden wird es bereits unangenehm. Für Menschen mit ALS ist eingeschränkte Beweglichkeit keine Minute, sondern Alltag. Aber was genau ist ALS und wie verändert die Krankheit das Leben der Betroffenen?
1: Bei ALS werden die Verbindungen zerstört, die für die Signalübertragungen zwischen dem Gehirn und der Muskulatur zuständig sind. Und die Nervenstränge lösen sich eben langsam auf. Vereinfacht gesagt ist das wie ein Stromkabel, ohne dass die Bewegung nicht mehr durchgeführt werden kann. Und das äußert sich eben durch anfängliche kleine Muskelschwächen, durch Krämpfe oder Schmerzen, von denen man meint, dass man sie sich durch Prellungen zugezogen hat. Eben, und mit der Zeit verstärken sich die Probleme und schränken die Beweglichkeit mehr und mehr ein. Und noch reduziert sich dadurch die Autonomie der Betroffenen und die Muskulatur lässt nach und setzen eben mit der Zeit ganz aus.
0: Was wünscht sich denn der Verein von der Gesellschaft?
1: Also wichtig ist, sich nicht von den Erkrankten abzuwenden. Das, auch wenn die Momente der Begegnung auch oft nicht so einfach zu meistern sein, aber oft wissen die Menschen auch nicht, was sagen und wie sich verhalten, aber ich glaube, das geht allen gleich. Und wichtig ist, wenn Betroffene merken, dass Freunde sich auch in schlechten Zeiten den Kontakt suchen, also wie beim Mehlversprechen, nicht nur in guten, sondern auch in schlechten Zeiten zusammenhalten. Und das tut den Betroffenen und den Angehörigen gut. Und das Gespräch lenkt oft ab von der eigenen schwierigen Situation. Und ein solcher kurzer Besuch alleweil wieder sorgt, dass man nur am Leben teilnimmt und wenn es allein das Leben von den anderen ist, von denen man erfährt. Und auch als Angebot an die Angehörigen, für ein, zwei Stunden sie abzulösen und sie entlasten, das war halt super. Es braucht da einfach Sensibilität und den Mut, sich solchen Situationen zu stellen.
0: Hm? Herr Steger, wie schaut es denn mit den Betroffenen aus? Wie geht das Umfeld mit den ALS-Patienten um?
1: Im besten Fall helfen sie den Betroffenen und bilden eine Stütze. Und die Hilfsbotschaft kommt aber meist sowohl für die Betroffenen selber als auch für die Angehörigen wie ein Blitz aus heiterem Himmel. Sehr oft betrifft es nämlich Personen, die in der Vergangenheit sehr gesund gelebt haben. Und es kommt deshalb oft zur Überforderung, auch für die Angehörigen. Und für sie ändert sich das Leben auf grundlegend.
0: Welche Ängste und Sorgen haben denn Betroffene?
1: Dass sie merken, dass ihre Autonomie zurückgeht und dass sie mehr und mehr auf andere angewiesen sein. Und da stellt sich für sie natürlich die Frage, finden sich Personen, die dazu bereit sein? Und seien sie auch in der Lage dazu? Und wie schaut es mit den Räumlichkeiten selber zu Hause aus? Seien die ausgelegt für die neue Situation? Und auch die finanzielle Situation mit notwendigen Pflegekräften, mit Geräten, womöglich aufwendigen Umbauarbeiten, die lastet oft schwer. Und teilweise gibt es zwar finanzielle Unterstützung, aber der damit verbundene Bürokratismus, die Wartezeit, die gerade für ALS-Patienten oft die ALS-Patienten nicht haben, der bringt zusätzliche Spannung in sich schon oft alles andere als einfache Lage. Und da die Lebenserwartung von Erkrankten nicht sehr hoch ist, im Schnitt sind das 2 bis 5 Jahre, das kann auch einmal länger sein, belastet sie auch oft die fehlende Möglichkeit, ihre Kinder zu begleiten und zu unterstützen, für sie da zu sein. Mhm. Und das sind eben alles Dinge, die Betroffene beschäftigen.
0: Viele kennen ALS ja nur durch die Aktion von 2014. Hat die Ice Bucket Challenge tatsächlich etwas bewirkt?
1: Ja, damals fand die Ice Bucket Challenge statt. Das war eine Aktion, bei der sich Menschen so ein eisgekühltes Wasser über den Kopf haben gießen lassen. Und in dem kurzen Moment ist zu einer Schockstarre gekommen. Und die zeigen soll, wie sich ALS-Patienten die ganze Zeit überfühlen. Und weltweit sind dabei gleichzeitig Gelder für die Forschung gesammelt worden. Es gibt in Europa, Amerika und weltweit einige Studien und bis zum Endergebnis dauert es allerdings mehrere Jahre. Vor allem im Bereich von der genetisch bedingten ALS gibt es erfolgsversprechende Ansätze. Und die Ansätze können im besten Fall auch für die sporadische Form hilfreich sein.
0: Morgen ist ja der internationale Tag gegen ALS. Warum braucht diese Krankheit, also ALS, weiterhin unsere Aufmerksamkeit?
1: Weil es aktuell noch keine Möglichkeit gibt, die Krankheit zu besiegen. Es müssen Prioritäten gesetzt werden. Es braucht Forschungsgelder, um weiterzukommen. Und als Gesellschaft sollten wir bereit sein, die Bedürftigsten unter uns zu unterstützen, sowohl finanziell, vor allem aber auch durch Gemeinschaft und Verbundenheit. Und es ist auch wichtig, ALS Aufmerksamkeit zu widmen, wegen der Früherkennung, einfach auf sich selbst und auf den Körper Acht geben, auf Anzeichen schauen, weil jede 350. Person wird im Laufe ihres Lebens an ALS-Erkrankung. Und je früher man eben die Diagnose erhält, desto mehr kann eben gemacht werden.
0: In Südtirol gibt es derzeit 42 Personen, bei denen Amyotrophe Lateralsklerose, also ALS, diagnostiziert wurde. Es ist davon auszugehen, dass es noch eine Dunkelziffer von Personen gibt, deren Symptome noch nicht als ALS entschlüsselt worden sind, da die Diagnose über ein Ausschlusskriterium gestellt wird und es keine spezifischen Merkmale gibt. Für all diese Menschen und deren Angehörigen hat sich inzwischen der von Gerd Steger gegründete Verein CVALS etabliert. Der Verein ist nicht nur eine wichtige Anlaufstelle für Betroffene und Angehörige, sondern will auch ein lokales und internationales Netzwerk schaffen, um für das Thema zu sensibilisieren und die wissenschaftliche Erforschung der Krankheitsursachen zu fördern.

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0: Wie schaut es aus auf Südtirol-Straßen aktuell? Geht es so weiter, und zwar im Abschnitt Pontigl-Mautstelle-Starzing auf der Brennerautobahn A22. 15 Minuten Zeitverlust wegen Überlastung. Grödener Staatsstraße im Abschnitt Laien-Ausfahrt Klausengröden. Da gibt es eine Viertelstunde Zeitverlust. Und auf der Mebo, da verlieren Sie im Abschnitt Terlan-Ausfahrt Bozen-Süd 10 Minuten.
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0: Alles Gute, gute Fahrt.

mit den coolen Hits ins Wochenende. Herzlich willkommen hier im Holidayland. Von Süden bis Norden, von Westen bis Osten. Und wir haben jetzt eine Meldung für alle Krimi-Autoren oder zumindest für alle Krimi-Fans. Die österreichische Kriminalautorin Eva Rossmann wurde beim Fine Crime Festival in Graz mit dem Fine Crime Award 2026 ausgezeichnet. Die Jury würdigte sie als eine der prägendsten Stimmen des österreichischen Krimi, der österreichischen Krimi-Literatur. Seit ihrem Debütroman Wahlkampf im Jahr 1999 verbindet Eva Rossmann spannende Kriminalgeschichten mit gesellschaftlich relevanten Themen wie Macht, Korruption und Migration sowie sozialer Gerechtigkeit. Der mit 3.000 Euro dotierte Literaturpreis wurde am Donnerstag dieser Woche auf der Grazer Murinsel verliehen. 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

0: Der Samstagvormittag, 10:45 mittlerweile, und wir haben ja in dieser Woche gar einiges produziert für Sie zu Hause. Zum Beispiel auch haben wir einen jungen Mann namens Benjamin Oberhofer vorgestellt in unserem Porträt der Woche. Er ist 23, studiert Medizin, widmet sich leidenschaftlich der Musik. Ja, er ist Meraner, Singer, Songwriter, und da hören wir kurz rein in das Gespräch mit Lisa Pipaga.
1: Ich glaube, ein Happy Song, wenn nicht sogar ein Südtiroler Sommerhit 2026, in Sommer schon eigentlich ganz, ganz frisch erst veröffentlicht. How Wonderful heißt er? Erzähl uns ganz kurz, ob was zu sein und danach auch meine.
2: Die Basis für How Wonderful ist mit einem guten Kollegen, mit dem ich auch Musik mache, in Innsbruck am Inn an einem Sommerabend entstanden. Haben wollten wir einfach mal etwas Glückliches schreiben, und ja, so ist How Wonderful eigentlich entstanden und dann weiter ausgearbeitet worden mit meinen Produzenten Lorenzo Scrinzi und Vita Abdullahi.
0: How Wonderful It Is, und das gesamte Gespräch finden Sie bei uns in der Mediathek www.radioholiday.it.
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2: 10 vor 11.
3: Betrunkener E-Rollerfahrer kassiert Anzeige und Geldstrafe. Gewerkschaften fordern hitzefrei auf Baustellen. Ab morgen wird's bei uns noch eine Spur heißer. Ich bin Sabrina Fleischmann, schönen Vormittag.
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3: In Leifers haben die Karabiniere einen betrunkenen Mann aus dem Verkehr gezogen. Er war um 4 in der Früh mit einem Elektroroller in der Kennedy-Straße unterwegs und wurde von einer Streife angehalten, weil er offensichtlich betrunken war. Der Alkotest hat fast 2,4 Promille ergeben. Der 30-jährige Rumäne wurde wegen Trunkenheit am Steuer angezeigt. Und er muss auch eine Geldstrafe zahlen, weil er ohne Helm, ohne Blinker und ohne Kennzeichen mit dem E-Roller gefahren ist. Die Hitzewelle trifft weite Teile von Europa und auch uns in Südtirol. Die Temperaturen erreichen ab morgen bis zu 36 Grad. Die Agentur für Bevölkerungsschutz hat deshalb die Warnstufe Orange ausgerufen. Sie gilt für das Ätschtal und das Unterland. Vor allem ältere und kranke Menschen, aber auch Kinder sollten vor der Hitze geschützt werden. Auch für alle, die im Freien arbeiten, ist die Hitze eine Belastung. Die Gewerkschaft GDL fordert deshalb, dass die Arbeit auf den Baustellen ab 35 Grad eingestellt wird. Laut einer staatlichen Regelung können die Arbeiter in die Lohnausgleichskasse überstellt werden. Die Unternehmen in Südtirol nehmen diese Möglichkeit aber nicht in Anspruch, kritisiert die Gewerkschaft. Wenn die Baustellen offen bleiben, sollte die Arbeitszeit zumindest vorverlegt werden, um die kühleren Stunden zu nutzen, sagt die Gewerkschaft. Auch Frankreich stöhnt unter der Hitze mit bis zu 40 Grad. Das Arbeitsministerium appelliert an die Unternehmen, die Arbeitszeiten an die Hitzewelle anzupassen. In vielen Schulen fällt der Unterricht aus und in einer Stadt werden die mündlichen Maturaprüfungen um eine Woche verschoben. Die französische Bahn hat schon Dutzende Fernzüge gestrichen, vor allem um die Mittagszeit, um Pannen bei den Klimaanlagen vorzubeugen. In Baden-Württemberg in Deutschland sind 9 Menschen bei einem Blitzeinschlag verletzt worden. Der Blitz hatte sich bei einem Gewitter entladen während eines Sportfestes im Freien. Katrin Müller berichtet.
4: Zum Gelände gehört auch ein Zeltplatz. In der Nacht zog dort ein starkes Unwetter durch. Als ein Blitz einschlug, wurden auf dem Sportplatz mehrere Menschen verletzt. 6 von ihnen kamen ins Krankenhaus, teilte die Polizei mit. Lebensgefahr besteht aber wohl nicht.
3: Auch bei uns in Südtirol kann es heute zum Teil heftige Gewitter geben. Gleich mehr zum Wetter.
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3: Mit der Sonne legen die Temperaturen Schritt für Schritt zu. In Salon hat es jetzt 28 Grad, in Siffen am Ritten und in Redaun sind es 23. Sarntein meldet 25 und in Kortspeichlander sind es aktuell 26 Grad. Die Höchstwerte am Nachmittag erreichen 31 bis 35 Grad. Am Nachmittag bilden sich dann auch immer mehr Quellwolken und einzelne Gewitter sind möglich. Auch morgen am Sonntag wird es heiß mit Gewittern in der zweiten Tageshälfte.
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8: Aus der Landesverkehrsmeldezentrale begrüßt Sie Karin Unterhofer. Auf der Schnellstraße Meran-Bozen in Fahrtrichtung Bozen zwischen Eppan und Bozen Süd Kolonnenverkehr wegen eines defekten Fahrzeugs. Auf der Brennerautobahn gibt es in Fahrtrichtung Norden zwischen Affi und Bozen Nord und in der Gegenrichtung in Fahrtrichtung Süden zwischen Bozen Süd und Affi Kolonnenverkehr wegen Überlastung. Wegen der Veranstaltung Dolomites Bike Day ist bis 15 Uhr folgende Strecke gesperrt. Stern, Corvara, Campolongo Pass, Araba, Falzarego Pass, Valparola Pass, St. Cassian und Stern. Und wegen der Veranstaltung Grand Tour Lavaredo kommt es bis 19.45 Uhr auf folgender Strecke zu zeitweilen Sperren mit Wartezeiten. Moos, Sechsten, Innichen, Doblach, Dürrensee, Schluderbach, Misurina, im Gemerk, Fiames, Drei-Croci-Pass und Auronzo. Die Landesstraße Weidbruck-Kastelroth ist zwischen der Abzweigung Disenz und der Abzweigung St. Oswald weiterhin nach Murnabgängen gesperrt. Gute Fahrt!
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12: Das Wochenende, Samstag, Vormittag, hallo. Und falls Sie in dieser Woche den Auftakt unserer Wandersaison, unseres Wandertipps verpasst haben, keine Sorge, den wiederholen wir jeden Samstag. So erfahren Sie in Kürze auch mehr darüber, wie man zur Vermeuspitze kommt in den Finchgau oben. Auf alle Fälle unbedingt dranbleiben. Und hier kommt jetzt ganz coole Musik von Mestasi.

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1: Wir starten heute endlich in die Wandersaison 2026 mit einem wahren Experten. Thomas Hellriegel, dem Landesleiter der Bergrettung im AVS.
2: Die erste gemeinsame Tour, die wir heuer machen, ist im Mittelfinchgau. Und zwar ist das auf die sogenannte Vermeuspitze, die 2930 Meter hoch ist und eigentlich ein wunderschöner Aussichtsberg ist, dem was man kann über mehrere Varianten erreichen.
1: Ja genau, heute geht es auf den Finchgau Sonnenberg.
2: Der einfachste Weg auf die Vermeuspitze ist, dass man sich in Latsch unten trifft, beim Saalbahndl, das was nach St. Martin am Kofel geht. Man nimmt nachher selben das Saalbahndl und fährt auch bis St. Martin und bei der Bergstation ankommen, kann man eigentlich nachher im Weg Nummer 6 in die östliche Richtung nehmen. Auch ganz gut zu erkennen, man geht bei einem kleinen Wallfahrtskirchel vorbei und geht nachher eigentlich allem in gut beschrifteten Weg Nummer 6 weiter.
1: In luftigen Höhen sind wir heute also unterwegs. Wie geht's denn dann weiter?
2: Es dauert gar nicht lang. Dann kommt man zu einer Weggabelung, die was eigentlich nicht zu übersehen ist. Und selben verlassen wir nachher im Weg Nummer 6 und gehen eigentlich weiter im Weg Nummer 9 durch relativ einen dichten Fichtenwald bis zur Baumgrenze. Und danach wird es nachher ein kleines bisschen steiler, aber überhaupt kein Grund zur Sorge. Es ist ja gut ausgewiesen und auch ein ungetretener Weg. Und nachher erreicht man ungefähr nach 3,5 Stunden vom Bahndl weg von der Bergstation den Gipfel von der Vermeuspitze und kann selbst nachher die Aussicht genießen. Wenn wir selbst nachher auf die gegenüberliegende Talseite schauen, also über Latsch drüber, dann hat man einen wunderschönen Blick auf den Hosenerl. Man sieht auch ein bisschen ins Martelltal hinein. Und es ist wirklich ein Gipfel, der was eigentlich in kein Gipfelbuch fallen darf.
1: Eine wundervolle Bergtour mit herrlichem Blick über den Finchgau und zu den Ortlerbergen. Jedoch könnte es auch sein, dass diese Tour für manche von Ihnen aber doch noch nicht anstrengend genug ist.
2: Wem die Tour mit knapp 1200 Höhenmeter zu kurz gewesen ist, der darf sie natürlich ganz gerne verlängern, indem er einfach auf den Bahndl in Latsch unten verzichtet und von Latsch weg zu Fuß auch geht. Seinem muss man nachher schon sagen, seinem seien es nachher sportliche 2300 Höhenmeter, was man im Aufstieg bewältigen kann. Aber man hat ja nachher beim Abstieg die Alternative, dass man nach selben vielleicht ab der Bergstation das Bahndl nimmt oder wieder die gesamten 2300 Höhenmeter bis nach Latsch zur Talstation vom Bahndl absteigt.
1: Thomas, im letzten Jahr hattest du schon zu jeder Tour einen Geheimtipp für uns.
2: Ja, auch bei der Tour darf ich ein bisschen einen Geheimtipp von meiner Seite nur geben. Man muss allerdings sagen, der Tipp ist jetzt hauptsächlich für jene, die was wirklich konditionsstark unterwegs sind in die Berge. Und ich persönlich mache die Tour auch einmal im Jahr ganz gern. Und zwar starte ich meistens in Latsch, gehe nachher, wie gerade beschrieben, auf die Vermeuspitze und gehe nachher selben entlang in Grad Richtung Schlonnersaue und komme selben nachher noch circa 3-4 Stunden auf den Zerminiger, wo es fast vor dem Schlonnerscher Hausberg ist. Und kann nachher von selben über das wunderschöne, naturbelassene Schlandrauntal ansteigen. Bin nachher selben in Schlonders. Selben gehe ich nachher meistens einen guten Gelati essen oder ein Bier trinken und kann nachher selben mit dem Zug bequem nach Latsch zurückfahren, wo ich mein Auto oder mein Radl

0: gefallen und wünsche in allen Zuhörerinnen und Zuhörern von Radio Holiday einen guten Start in die Sommersaison. Freut euch auf viele schöne Touren und kommt allen wieder gut zurück.
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Der Samstagvormittag, 10:45, hier ist Radio Holiday und gleich reden wir von der Hyrox WM, die in dieser Woche stattgefunden hat. Und zwar in Stockholm, ein Südtiroler aus St. Georgen ist mit am Start gewesen, Markus Baumgartner, mit dem haben wir uns unterhalten vor dem Rennen.

0: Baumgartner aus St. Georgen im Holiday-Interview. Hallo.
1: Hallo, guten Morgen.
0: Markus, du bist gerade in Stockholm oben. Du nimmst nämlich an der High Rocks Weltmeisterschaft teil. Gratulation erst einmal schon dazu.
1: Ja, danke, danke.
0: Jetzt muss ich uns aber, glaube ich, erst erklären, was ist ein High Rocks überhaupt? Wie bist du zu deinem Camp?
1: Es ist ein Sportart, der was Ausdauer und Kraft kombiniert. Man läuft allem 8x1 Kilometer und zwischen jedem Kilometer wird eine Fitnessübung absolviert. Zu dem Camp bin ich eigentlich schon während der Pandemie, wo ich eigentlich allem Krafttraining und Ausdauertraining versucht dann zu kombinieren. Und habe noch gefragt, dass es da so ein Format gibt, also ein Fitnessrennen, und habe mich noch einmal angemeldet.
0: Ja, ein Format, das alleweil ein riesen Hype eigentlich da lebt. Wie hast du noch gestartet? Man muss auch wenn auf der internationalen Bühne wahrscheinlich auftreten, dass man überhaupt an einer Weltmeisterschaft nachher denken kann. Wo gibt es da noch ein Rennen, wo du teilnehmen kannst? Wie funktioniert das, dass du zu der Weltmeisterschaft vorn gekannt hast?
1: Genau, der Rennen ist ein standardisiertes Format, heißt, es sind auf der ganzen Welt gleich. Also überall werden die gleichen Stationen absolviert und in der gleichen Reihenfolge. Und wie gesagt, es gibt auf der ganzen Welt Rennen verteilt und man muss halt in seiner Altersklasse einen ersten oder zweiten Platz erreichen, damit man sich für die Weltmeisterschaft qualifiziert.
0: Du hast den zweiten Platz erreicht, eben in der Altersklasse 16 bis 24 Jahre, und zwar beim High Rocks in Verona vom 5. bis den 7. Dezember 25, also gar nicht so lang her. Und du hast auch einen ersten Platz erreicht, nämlich beim High Rocks in Wien.
1: Ganz genau, ja.
0: Und dank den zwei haben sie noch gesagt, beziehungsweise hast du noch einfach automatisch die Einladung gekriegt zu der WM?
1: Genau, die Einladung habe ich nach Verona gekriegt, weil es ja im Dezember war. Wien war später, aber im Februar. Mhm. Und genau, nachher habe ich eigentlich 4 Tage danach eine E-Mail gekriegt, wo man nachher gleich seinen Startplatz akzeptieren muss. Und genau, so läuft es so.
0: Sehr cool. Und jetzt bist du nach Stockholm geflogen. Du mit deinem ganzen Social Media und so weiter Team, oder?
1: Social Media Team ist gut, ja. Und ich habe da die Ehre, dass mich 3 gute Kollegen von mir begleiten. Wir haben Fotos während dem Rennen machen und genau, mit, wie du sagst, mit Social Media ein bisschen helfen.
0: Und auch ein bisschen Sicht vielleicht für die Aufregung.
1: Ganz genau, das ist sowieso das Wichtigste, dass man sich ein bisschen lenken kann. Man kann auch zusammen ein paar Sachen tun, zusammen ein paar Essen gehen und denkt das Album ans Rennen. Ist ganz fein, muss ich ehrlich sagen.
2: Mhm. Markus Baumgartner bei uns im Gespräch. Er war in dieser Woche bei der High Rocks WM in Stockholm mit am Start. 23 Jahre jung und aus St. Georgen, da schaffte es bei der WM in Stockholm in einer Stunde 59. Das heißt, das reichte für Platz 35 in seiner Altersklasse. Insgesamt waren 108 Athleten am Start. Ich bin mit meinem Ergebnis zufrieden. Ich habe alles gegeben. So Baumgartner nach dem Rennen. Radio Holiday.
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0: Sehr cool, wie der Samstagvormittag klingt. Hier, 30 Seconds to Mars. Closer to the Edge. Auf der A13 Brenner Autobahn zwischen Steinach und Mautstelle Schönberg gibt es Viertelstunde Zeitverlust. Und auf der A22 Brenner Autobahn im Abschnitt Pontigl-Mautstelle Starzing 10 Minuten wegen Überlastung. Ansonsten sollten Sie gut durchs Land kommen. Gute Fahrt.
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0: In dieser Woche ging es bei uns hier im Verbraucherdepot um Beta-Carotin. Ja, das Ganze kann im Körper zu Vitamin A umgewandelt werden, deswegen wird es auch Provitamin A genannt. Zusätzlich spielt die antioxidative Wirkung eine Rolle. Durch die Zufuhr von Beta-Carotin erhöht sich dessen Gehalt in der Haut und führt zu einer braun-orangen Tönung. Dr. Philipp Egger, der Apotheker von Ziegelauer in Bronneck, hat zu den Beta-Carotin-Kapseln Stellung bezogen und dazu, dass sie zur Bräunung der Haut eingesetzt werden.
1: Ist eine sehr gute Prophylaxe, vor allem weil sie uns die Melaninproduktion erhöhen. Das Melanin ist der Farbstoff, durch den wir braun werden, also effektiv werden wir schneller braun mit den Beta-Carotin-Kapseln. Es ist auch eine sehr gute antioxidative Wirkung, das heißt, die Sonne bildet in unserem Körper freie Radikale. Die freien Radikale sind schädlich für die Haut, sind auch zuständig für Hautalterung etc. Und eben die Antioxidantien fangen wir diese freien Radikale ab und somit haben wir weniger Schäden in der Haut und allgemein und unbedingt zu empfehlen.
0: Ja. Ja, mehr Infos zu Beta-Carotin erfahren Sie bei uns auf der Homepage in der Mediathek unter Verbrauchertipps. So viel dazu, jetzt weiter mit Musik in der Holiday-Playlist. Neue Musik von Kygo.

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Die Classic-Hits hier auf Radio Holiday. Ja, und somit verabschieden wir uns ins Wochenende. Die Aussichten könnten kaum besser sein. Perfektes Wetter für eine Wanderung in unseren Bergen. Achtung am Nachmittag. Könnten sich wieder Gewitter entladen wie gestern. Auf alle Fälle könnte man auch einen gemütlichen Ausflug machen zum alten Flerinat Schaps oder einfach für ein paar entspannte Stunden mit Freunden und Familie. Und wer lieber mitfiebert statt wandert, die Fußball-WM liefert natürlich auch am Wochenende nicht wieder jede Menge spannender Momente. Egal wie ihr die nächsten Tage verbringt, genießt die Zeit, tankt Sonne und gute Laune. Wir wünschen euch ein schönes Wochenende.

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2: 10 vor 12.
3: Gewerkschaft fordert hitzefrei auf Südtirols Baustellen. In Frankreich werden wegen der Hitze Schulen geschlossen. Heute klettern die Temperaturen bei uns bis auf 35 Grad. Ich bin Sabrina Fleischmann, grüß Gott.
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3: Die Hitzewelle trifft weite Teile von Europa und auch uns in Südtirol. Die Temperaturen erreichen ab morgen bis zu 36 Grad. Die Agentur für Bevölkerungsschutz hat deshalb die Warnstufe Orange ausgerufen. Sie gilt für das Ätschtal und das Unterland. Vor allem ältere und kranke Menschen, aber auch Kinder sollten vor der Hitze geschützt werden. Auch für alle, die im Freien arbeiten, ist die Hitze eine Belastung. Die Gewerkschaft GDL fordert deshalb, dass die Arbeit auf den Baustellen ab 35 Grad eingestellt wird. Laut einer staatlichen Regelung können die Arbeiter dann in die Lohnausgleichskasse überstellt werden. Die Unternehmen in Südtirol nehmen diese Möglichkeit aber nicht in Anspruch, kritisiert die Gewerkschaft. Wenn die Baustellen offen bleiben, sollte die Arbeitszeit zumindest vorverlegt werden und früher beginnen, um die kühleren Stunden zu nutzen, sagt die Gewerkschaft. Auch Frankreich stöhnt unter der Hitze mit bis zu 40 Grad. In vielen Schulen fällt der Unterricht aus und in einer Stadt werden die mündlichen Matura-Prüfungen um eine Woche verschoben. Frankreichs Präsident Macron ruft dazu auf, sich in den kommenden Tagen verstärkt um ältere Menschen zu kümmern. Und das Arbeitsministerium appelliert an die Unternehmen, die Arbeitszeiten an die Hitzewelle anzupassen. Erst gestern wurde eine Waffenruhe zwischen Israel und der Hisbollah-Miliz im Libanon vereinbart und heute ist sie schon gebrochen. Israel hat wieder Luftangriffe auf den Südlibanon geflogen. Die USA und der Iran halten sich an die Feuerpause und wollen nach dem Rahmenabkommen weitere Schritte aufeinander zumachen. US-Unterhändler Witkoff soll auf dem Weg in die Schweiz sein. Dort soll die erste Gesprächsrunde über ein mögliches Atomabkommen stattfinden, berichtet Lea Maculat.
4: Das Rahmenabkommen gibt 60 Tage vor, in denen eine endgültige Vereinbarung für einen Frieden im Iran-Krieg gefunden werden soll. Die Zeit läuft seit Mittwochabend. Kämpfe zwischen Israel und der pro-iranischen Hisbollah im Libanon hatten einen ersten Gesprächstermin in der Schweiz verzögert. Nun könnte es US-Medienberichten nach an diesem Wochenende dazu kommen. US-Unterhändler Kushner sei bereits in der Schweiz, heißt es. Irans Außenminister Araghchi plane, heute anzureisen.
3: In der französischen Nationalbibliothek hat ein Musikwissenschaftler ein bisher unbekanntes Mozart-Manuskript entdeckt. Das Notenheft enthält 7 Stücke für Harfe und Flöte sowie Kompositionsübungen. Die Werke sollen morgen beim traditionellen Musikfest bei einem Konzert in der Nationalbibliothek aufgeführt werden. Die EU hat den Weg freigemacht für die neue Gentechnik bei Pflanzen. Bei uns gibt's Befürworter und Kritiker. Mehr dazu gleich im Wochenrückblick.
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7: Ich bin Winfried Zueck. Grüß Gott. Die Europäische Union hat diese Woche den Weg freigemacht für die neue Gentechnik. Das EU-Parlament hat diese Woche die Regeln für Gentechnik gelockert und die sogenannte neue Gentechnik für Pflanzen erlaubt. Die Forscher übertragen dabei keine Gene von anderen Pflanzenarten, sondern sie greifen in das Erbgut der Pflanze ein, zum Beispiel um sie widerstandsfähiger gegen Schädlinge zu machen. Der Südtiroler Bauernbund-Obmann Daniel Gasser freute sich über diese Neuerung.
8: Man will ja vor allem in Zukunft dann auch Resistenzen gegenüber Krankheiten und so weiter. Und ich glaube, da muss es auch eine Entwicklung geben. Also wir sind nicht für die Gentechnik, aber wir sind klar für neue Züchtungsmethoden. Es geht ja auf der einen Seite auch darum, dann Pflanzenschutzmittel einzusparen, und wir sind überzeugt, dass das dort schon eine Hilfe sein kann.
9: Auch in Südtirol könne die neue Methode vor allem im Apfelanbau genutzt werden, aber auch bei Marillen, bei der Kirsche und anderen Pflanzen, sagt Gasser. Es gibt aber auch Widerstand, vor allem von Umweltverbänden und Verbraucherschützern. Die Ernährungsberaterin bei der Südtiroler Verbraucherzentrale, Silke Raffainer, sagt, Gentechnik bleibe Gentechnik.
10: Mit Hilfe der neuen Techniken können Änderungen hervorgerufen werden in den Pflanzen oder allgemein im genetischen Material, die über das, was die Natur durch spontane Mutationen bereithält, hinausgehen können. Und deswegen finde ich dieses Narrativ, die neue Gentechnik sei eigentlich keine Gentechnik mehr, nicht korrekt.
9: Deshalb ist Raffainer gegen eine Lockerung der Regeln. Denn damit würden wir Verbraucher in Zukunft nicht mehr wissen, was herkömmlich gezüchtet wurde und was mit der neuen Gentechnik.
7: Die Neuerungen, die das EU-Parlament beschlossen hat, greifen nicht sofort, sondern sie gelten dann ab 2028. Politiker sollten möglichst nicht korrupt sein. Das war besonders in Italien in der Vergangenheit nicht unbedingt eine Selbstverständlichkeit. Um Korruption zu erschweren, gibt es eine Reihe von sogenannten Transparenzbestimmungen. In größeren Städten müssen Bürgermeister und Stadträte ihre Einkünfte veröffentlichen. Jeder kann sehen, was sie verdienen. Diese Woche war aber die Rede davon, dass auch viele andere das tun müssen. Bürgermeister, Referenten und Gemeinderäte aller Gemeinden mit mehr als 15.000 Einwohnern. Sie sollten offenlegen, wie viel sie auf dem Bankkonto haben, ob sie ein Haus, eine Wohnung oder ein Auto besitzen. Dominik Oberstaller, der Präsident des Gemeindenverbandes, fand das am Dienstag nicht gut.
11: Für die Gemeinderäte, die ja 70, 80 Euro Sitzungsgeld bekommen, dementsprechend kommt vielleicht das Jahr zwischen 500 und 1000 Euro zusammen, dass sie dann diesen riesigen bürokratischen Aufwand betreiben, jegliche Einkommen offenzulegen. Und dementsprechend natürlich sehen wir das als nicht zielführend, wenn immer wieder noch mehr Papier produziert wird.
3: Der Gemeindenverband hat ein negatives Gutachten abgegeben und Präsident Oberstaller hofft, dass noch ein Ausweg gefunden wird. Wilmar Huber sitzt für das Team K im Gemeinderat von Bruneck.
12: Ich finde es halt maßlos übertrieben. Ich habe nichts zu verstecken, aber irgendwo sage ich Privacy. Nicht? Wir sind ja so weit, dass wir von jeder Sache Privacy reden, und irgendwann sage ich, nein, also wegen der Entschädigung, was ich kriege, muss ich jetzt nicht eine gelosene Vermögenssituation haben. Absolut nicht.
3: Reinhard Bauer ist SVP-Fraktionssprecher im Meraner Gemeinderat. Er ist auch Verbraucherschützer und deshalb für Transparenz. Wenn Bürgermeister oder Referenten ihr Vermögen offenlegen müssen, sei das okay. Aber wenn auch Gemeinderäte und sogar deren Ehepartner, Eltern und Kinder finanziell durchleuchtet werden sollen, gehe das zu weit.
13: Gerade in Zeiten, in denen es ja auch immer wieder schwierig ist, Menschen für ein politisches Ehrenamt auch zu gewinnen, da müssen wir sehr aufpassen. Also von daher ist, sagen wir, diese Entscheidung sicherlich in dieser Form nicht sinnvoll.
7: Sagte Reinhard Bauer am Dienstag. Die Regionalregierung ist in ihrer Entscheidung nicht ganz frei. Die Antikorruptionsbehörde hat da ein Wort mitzureden. Links und rechts sind immer schon die beiden Pole, zwischen denen Politik gemacht wird. Mal geht es von der Mitte aus eher nach links, mal nach rechts, je nachdem, in welche Richtung die Wähler tendieren, welche Themen sie gerade als besonders dringend empfinden. Schwierig wird es, wenn extreme Positionen an Stärke gewinnen. Das scheint derzeit in Italien am rechten Rand der Fall zu sein. Dort gibt es seit dieser Woche jetzt offiziell die neu gegründete Partei des Ex-Generals und jetzigen EU-Parlamentariers Roberto Vannacci.
14: Noi oggi rappresentiamo lo scarto e la feccia e siamo orgogliosi di esserlo.
7: Wir sind der Müll und Abschaum und wir sind stolz darauf, sagte Vannacci. Er bringt die Mitte-Rechts-Regierung in Rom in Bedrängnis. Seine Partei kommt in Umfragen schon auf rund 5%.
15: Ministerpräsidentin Meloni steckt jetzt in der Zwickmühle, sagt SVP-Senatorin Julia Unterberger.
16: Wahrscheinlich hat sie auch Personen, die sie beraten, die ihr hoffentlich raten, nicht versuchen, Vannacci nachzuahmen, weil die Leute wählen dann sowieso den Schmied und nicht den Schmiedel, wie man bei uns so schön sagt. Also das hat sowieso wenig Sinn.
15: Derzeit ist Roberto Vannacci ja eigentlich EU-Parlamentarier. Ich habe deshalb den Südtiroler Europaparlamentarier Herbert Dorfmann von der SVP gefragt, was man in Brüssel von Vannacci hält.
17: Diese Partei macht die Regierungskoalition in Rom instabil. Das ist natürlich alles keine gute Entwicklung für die Regierbarkeit Italiens. Und das macht vielleicht in Brüssel derzeit mehr Sorgen als Vannacci selbst. Der ist ja wirklich vorerst ein rechter, relativ kleiner Rand noch.
15: Roberto Vannacci hat auch Anhänger in Südtirol. Der prominenteste ist der ehemalige Landtagsabgeordnete Massimo Bessone. Er hat schon vor Monaten von Lega zu Futuro Nazionale gewechselt. Das Ziel von Massimo Bessone wäre es ja, mit Futuro Nazionale bei den nächsten Wahlen in 2,5 Jahren in den Landtag einzuziehen. Ob es wirklich dazu kommt, ist jetzt noch völlig offen.
7: Diese erste Ferienwoche ist für Kinder immer ein Grund zur Freude, für Eltern oft eher weniger. Wer schaut im Sommer auf die Kinder, wenn die Eltern bei der Arbeit sind? Diese Woche hat das Land den aktuellen Stand bei der Sommerbetreuung vorgestellt.
9: Es gibt davon mehr, sagt Familienlandesrätin Rosmarie Pamert. Mehr Betreuungsprojekte als vorigen Sommer, über 700 sind es heuer. Außerdem gibt das Land mehr Geld dafür aus. Mit über 22 Millionen Euro sind es 1,6 Millionen mehr als voriges Jahr. Die Landesrätin sagt, dass es fast flächendeckend gelungen sei, das Angebot für die Kindergartenkinder auszudehnen.
18: In 103 Gemeinden werden Projekte von einer Länge von 6 Wochen angeboten, sogar in ganz kleinen Gemeinden. Wenn wir schauen, in Bretau 6 Wochen für den Kindergarten oder Laurein pro Feis mit 200-300 Einwohnern haben diese Gemeinden dort 7 Wochen gemeinsam, die angeboten werden. Und insgesamt im Kleinkinderbereich haben wir südtirolweit 181 Projekte und ich denke, das ist eine sehr positive Zahl.
9: Während es für die Kindergartenkinder also heuer mehr Sommerangebote von mindestens 6 Wochen am Stück gibt, ist es bei den größeren Kindern anders. Für Grund- und Mittelschüler dauern die Betreuungsprojekte meist 1 Woche oder 2 Wochen. Und da müssen sich die Familien dann so organisieren, dass sie die Kinder zu verschiedenen Sommerwochen anmelden, um die ganze Zeit abzudecken. Da ist der Stress für die Familien heuer gleich geblieben wie in den vergangenen Jahren, sagt Doris Albenberger von der Allianz für Familie.
19: Jetzt steht dann die logistische Herausforderung auch, wie man dann Kind A nach Platz A und Kind B nach Platz B bekommt und dann trotzdem um 8 Uhr bei der Arbeit sein kann.
7: Bei den Kosten für die Familien wurden heuer übrigens Obergrenzen festgelegt. Mehr als 120 Euro darf eine vom Land geförderte Sommerwoche nicht kosten. Der Durchschnitt liegt bei ca. 60 bis 70 Euro pro Woche. 130 Millionen Euro hat der neue Tunnel in Kastelbell gekostet. Die Bauzeit war 7 Jahre. Seit knapp 2 Wochen ist er für den Verkehr geöffnet und schnell haben die Finschker einen wenig schmeichelhaften Spitznamen für den Tunnel gefunden, die Buckelpiste, weil der Asphalt so wellig ist.
20: Über die Buckelpiste beschweren sich mehrere Pendler. Das hat auch der Bürgermeister von Kastelbell, Gustav Tapeiner, schon mitbekommen.
21: Es gibt kleinere Wellen, die höchstwahrscheinlich auch in der Zukunft bereinigt werden müssen. Aber das ist jetzt nicht meine Zuständigkeit, sondern von Bauherren bzw. Bauleitung.
20: Anscheinend soll man diese Wellen im Fahrbahnbelag aber sogar sehen können. Wer durchfährt, beobachtet, wie die entgegenkommenden Autos auf- und abwippen. Und selbst das Land, der Bauherr, hat die Wellen schon bemerkt. Philipp Sicher, der Direktor der Landesabteilung Straßendienst.
22: Uns ist natürlich die Situation bewusst. Die Ebenheit ist nicht ideal, ist zwar im Toleranzbereich der aktuellen Norm, ist aber natürlich sicher nicht unseren Ansprüchen entsprechend. Wir sind derzeit dabei, sowohl mit der Bauleitung wie mit den ausführenden Unternehmen das im Detail zu untersuchen und dann gegebenenfalls Maßnahmen zu ergreifen.
7: Und das kann vermutlich nur sein, einen Teil der Tunnelfahrbahn neu zu asphaltieren. Wir sperren zu, für immer. Das hat diese Woche die größte Disco Südtirols gepostet, der Club Max in Brixen. Eine Drohung, die unter den Jugendlichen für Entsetzen gesorgt hat. Die Disco-Betreiber protestieren gegen die Zwangspausen, die von der Polizei verordnet werden, wenn es vor der Disco zu Schlägereien oder anderen Gewaltvorfällen kommt. Der Betreiber des Club Max, Felix Taschler, war am Mittwoch zu Gast bei uns im Südtirol-Journal Mittagsmagazin.
23: Sie haben jetzt eben angekündigt, es gibt noch 4 Veranstaltungen, dann gibt es eben diese angekündigte Pause. Was wird dann passieren? Besteht die Möglichkeit, dass der Club Max für immer zu bleibt?
24: Nach der Schließung vom Crashtour jetzt, dass wir 15 Tage haben zulassen müssen, das betrifft jetzt genau 3 Wochenenden, das ist jetzt das letzte Wochenende, das wir zulassen müssen, da war das für uns natürlich zuerst einmal ein Riesenschock, überhaupt der Grund, warum, weshalb. verstehen wir halt noch nach wie vor nicht ganz. Und wir erstens enttäuscht sein und uns ein bisschen im Stich gelassen fühlen. Und das ist uns jetzt halt auch gefallen, uns auch von vielen Kollegen mitgekriegt und auch selber gelesen, dass im ganzen Land vorzu einfach Lokale zugesperrt wären, danach wieder auch gesperrt und wieder zugesperrt. Das ist von mir in meinen Augen keine Handhabe. Nicht so kann dauerhaft Nachtleben nirgends funktionieren und so kann es auch nicht weitergehen.
7: Sagte Felix Taschler, der Betreiber des Club Max, am Mittwoch. Landesrat Philipp Achammer hat daraufhin erklärt, dass er sich für die Anliegen der Clubbetreiber einsetzen will, denn es sei problematisch, wenn sich Jugendliche irgendwann nur noch daheim in Privatkellern treffen können, weil es keine Clubs mehr gibt. Wir kennen es alle. Kaum postet jemand irgendetwas auf Facebook oder Instagram, lassen negative Kommentare nicht lang auf sich warten. Manchmal arten die sogar in Hass aus, mit Beschimpfungen und Drohungen. Das Land hat diese Woche eine Kampagne gegen Hass im Netz vorgestellt. Wer selbst Opfer von Hasskommentaren ist, sollte Anzeige erstatten, sagte Landeshauptmann Arno Kompatscher.
0: Es geht darum, dass man sich nicht fertig macht, erniedrigt, demütigt. Deshalb liegt es an uns, weg von der Hassrede hin zum Dialog, zum kritischen Dialog, zum auch wirklich eine Meinung angreifen. Das kann man aber nicht die Person, die dahinter steht. Ja, man kann anderer Meinung sein und das klar und deutlich zum Ausdruck bringen, aber eben nicht Hassrede vorantreiben.
7: Sagte der Landeshauptmann am Montag bei uns im Südtirol-Journal. Auf der Internetseite Digital ist real finden Betroffene Tipps, wie sie am besten auf Beleidigungen und Hass im Netz reagieren. Das waren die Themen der Woche kurz zusammengefasst. Wir wünschen ein schönes Wochenende.
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3: Die Sonne treibt die Temperaturen am Nachmittag auf 30 bis 36 Grad und es bilden sich wieder Quellwolken und einzelne Gewitter. Jetzt zum Mittag hat es in Bozen und Meran 29 Grad, in Brixen 27, in Schlanders 28, Honeckmühle 23, Sterzing 26 und Wolkenstein 22 Grad. Auch morgen und in den nächsten Tagen geht die Hitzewelle weiter.
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1: Aus der Landesverkehrsmeldezentrale begrüßt Sie Silke Andres. Bei einer Autobahn in Richtung Süden zwischen Bozen Süd und Affi, wie auch in Richtung Norden zwischen Rhona und Brixen, Kolonnenverkehr wegen Überlastung. Wegen der Veranstaltung Dolomites Bike Day ist bis 15 Uhr folgende Strecke gesperrt: Stern, Corvara, Campolongo Pass, Araba, Falzago Pass, Valparola Pass, St. Cassian Stern. Alle unterwegs, gute Fahrt!
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2: 10 vor 1.
3: Nach Verbot von Motorsportveranstaltungen, Heimatpflegeverband fordert mehr. Veganes Essen, neue Ausbildungsmöglichkeit in Südtirol. Und sonnig und heiß ist es heute. Ich bin Stefanie Derzer, schönen guten Tag.
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3: In Zukunft dürfen auf Südtirols Passstraßen keine organisierten Motorsportveranstaltungen mehr stattfinden. Die Landesregierung hat beschlossen, dass solche Veranstaltungen mit Autos, Motorrädern und Traktoren nicht mehr genehmigt werden. Der Heimatpflegeverband ist damit noch nicht zufrieden. Geschäftsführer Florian Treuer sagt:
4: Dieses Verbot der Motorsportveranstaltungen auf den Pässen, das ist zwar grundsätzlich gut, aber leider sicher nur eine symbolische Geste. Das eigentliche Problem, was wir hier haben, ist der motorisierte Individualverkehr, also die vielen tausenden Autos, Sportwagen, Motorräder, Camper und so weiter, die sich jeden Tag über die Pässe walzen und die ein Riesenproblem für die Bevölkerung und die Natur darstellen.
3: Der Heimatpflegeverband fordert, dass die Pässe zu bestimmten Zeiten für Autos und Motorräder gesperrt werden, mit einem gleichzeitigen Ausbau der Busverbindungen. Bis es soweit ist, sollten in der Hochsaison strenge Geschwindigkeits- und Lärmkontrollen durchgeführt werden. Landeshauptmann Kompatscher hat bereits weitere Maßnahmen zur Verkehrsberuhigung und gegen Raser auf den Passstraßen angekündigt. Verzicht auf Fleisch und veganes Essen werden immer gefragter und das Land reagiert darauf jetzt mit einer neuen Ausbildung. Am Berufsbildungszentrum Emma Hellensteiner in Brixen wird in Zukunft auch ein Lehrgang für Köchinnen und Köche für eine pflanzenbasierte Küche angeboten. Dabei sollen innovative Gerichte auf Pflanzenbasis entwickelt werden mit dem Schwerpunkt auf lokalen Produkten. Abgeschlossen wird der Spezialisierungslehrgang mit einer Prüfung. Die Ermittlungen zum Tod von 6 Gänsegeiern in Kärnten und in Osttirol liefern neue Erkenntnisse. Sie hatten Rotwild gefressen, das mit einem Pestizid vergiftet war. Tierschützer vermuten jetzt, dass die Giftköter eigentlich für Wölfe ausgelegt wurden und die Gänsegeier nicht das eigentliche Ziel waren, sondern sozusagen nur ein Kollateralschaden. Die Polizei ermittelt unter anderem wegen Tierquälerei und vorsätzlicher Schädigung des Tierbestandes. In Albanien wird weiter gegen ein Luxusbauprojekt protestiert, an dem Trump, Schwiegersohn Jared Kushner und seine Frau Ivanka beteiligt sind. Gestern Abend sind wieder tausende Menschen in Tirana auf die Straße gegangen und skandierten Slogans wie „Albanien ist nicht zu verkaufen“. Viele Demonstranten trugen Plakate mit rosa Flamingos, das ist das Symbol der Protestbewegung. Das Luxusferienresort soll in einem Naturschutzgebiet an der Küste gebaut werden, wo Flamingos brüten. Das Projekt wird vom albanischen Ministerpräsidenten unterstützt. Die Demonstranten fordern deshalb auch seinen Rücktritt. Und hier in Südtirol hat heute wieder die Sonne das Sagen. Mit den Temperaturen geht's weiter nach oben. Gleich gibt's alle weiteren Details.
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3: Die Sonne scheint im ganzen Land. Es ziehen jetzt allerdings auch einige Quellwolken auf, die später das eine oder andere Gewitter bringen können. Es ist heiß. Wir messen jetzt in Barbian 29 Grad, in Gargazon 31, in Schlanders 30 und in Wolkenstein 24 Grad. Morgen noch einmal das gleiche Wetterbild wie heute. Sonnig und heiß mit ein paar Gewittern am Nachmittag.
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7: Aus der Landesverkehrsmeldezentrale begrüßt Sie Barbara Widot. Auf der Brenner Autobahn in Richtung Norden zwischen Verona Nord und Bozen Süd sowie in Richtung Süden zwischen Trient Süd und Affi, Kolonnenverkehr wegen Überlastung. Gute Fahrt!
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1: Zu Beginn die Stellengesuche. Eine Frau sucht Arbeit als Sekretärin oder Verwaltungsassistentin. Ein Geologe mit mehrjähriger Berufserfahrung, fachlicher Kompetenz und Einsatzbereitschaft sucht eine Arbeitsstelle in einem geologischen Ingenieur- oder Planungsbüro. Ein Mann sucht Arbeit als Hausmeister oder Hilfsarbeiter im Raum Bruneck-Sand in Taufers. Die Telefonnummern finden Sie bei uns auf der Homepage unter www.radioholiday.it. Die Stellenangebote. Die Kinderwelt-Sozialgenossenschaft sucht für die Sommerbetreuung in Innichen ab 29. Juni für 4 Wochen noch eine kreative und verlässliche Kinderbetreuerin oder einen Betreuer und in Doblach einen Betreuer oder Betreuerin für ein Kind mit Einzelbetreuungsbedarf. Voraussetzung für diesen Sommerjob ist die Volljährigkeit und Erfahrung in der Kinderbetreuung. Geboten werden eine attraktive Vergütung, ein tolles Team und freie Wochenenden. Senden Sie Ihren Lebenslauf an info@diekinderwelt.it. Dr. Gernot Walder GmbH in Außerfilgratten sucht zum ehemöglichsten Eintritt für mindestens 30 Stunden pro Woche eine Krankenschwester bzw. Pfleger, Pflegerin für den Hygienestützpunkt in Außerfilgratten. Es erwarten dich tolle Aus- und Weiterbildungsmöglichkeiten im Bereich Hygiene, Wasseranalytik. Nähere Infos unter www.infektiologie.tirol. Beikircher Gründland sucht echte Macherinnen und Macher am Steuer, Lkw-Fahrer, Fahrerinnen mit Leidenschaft, unterwegs durch ganz Südtirol und Trient zu den schönsten Orten der Region, um täglich Kunden zufriedenzustellen. Du hast einen Führerschein der Klasse C, CE, bist verlässlich und kontaktfreudig, du bist gerne unterwegs und am Abend zu Hause, packst mit an und suchst einen sicheren Arbeitsplatz, dann melde dich unter paul.beikircher@grünland.it. Die St. Barbara Apotheke in St. Georgen sucht ab sofort einen Apothekenmitarbeiter, Mitarbeiterin ohne Pharmaziestudium. Ihre Aufgaben: Steuerung des Wareneingangs, Bestellwesen und Pflege des Sortiments mit Hilfe bei Labortätigkeit. Das Bruttomonatsgehalt beträgt mindestens 1.900 Euro, zusätzliche Leistungen eventuell Prämien und Fonds. Gerne senden Sie Ihre Bewerbung an info@st-barbara.it oder Sie rufen an.
0: Bleiben Sie dran, wir haben gleich weitere Angebote.

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1: Lebensmittelgroßhandel SAPG Part in Schaps sucht Magazinmitarbeiter, Mitarbeiterinnen für den Standort Schaps. 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Dann melde dich unter info@sap-gpart.com. Die Transportfirma Frenner der Metzkurt aus Abtei sucht ab sofort Lkw-Fahrer mit Führerschein CE und Chikuchi für den Transport von Biomasse, vorwiegend Hackgut im Raum Pustertal, Südtirol und Nachbarregionen. Geboten werden faire Bezahlung, gutes Arbeitsklima, Firmenauto, moderner Fuhrpark. Melde dich unter transporte-kurt@frennerdemetz.com. Sie sind Elektriker oder Elektrofachschule-Abgänger und möchten sich im Bereich KNIC-Systemprogrammierung entfalten? Dann sind Sie genau richtig bei Proplan aus Bruneck, KNIC-Systemintegrator. Geboten werden eine abwechslungsreiche Arbeit in einem familiären Umfeld, ein Firmenauto, bezahltes Essen, gute Entlohnung und selbstständiges Arbeiten. 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Dann bewerben Sie sich unter info@proplan.it. Lana Franz GmbH in St. Lorenzen sucht zum sofortigen Eintritt Monteure, Lehrlinge und Hilfsarbeiter für die Montage von Heizungs- und Sanitäranlagen und Fahrer mit Führerschein B. Interesse? Dann melde dich unter info@lana.it. 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Das Restaurant Schöneck in Pfalzen sucht ab 22. Juli einen Mitarbeiter, Mitarbeiterin im Service. Hotelfachschüler, Fachschülerin oder Student, Studentin der Oberschule mit Erfahrung im Service, aber auch Kellnerlehrling oder Kellner, Kellnerin in Voll- oder Teilzeit in Fixanstellung. Bewerbungen senden Sie bitte an info@schöneck.it. Hotel Majestic in Brixen sucht ab Juli eine Reinigungskraft, Zimmerfrau für die laufende Saison Juli, August, September in Voll- oder Teilzeit. Vertragsverlängerung und Umwandlung in Jahresstelle möglich. Die E-Mail-Adresse info@albergomajestic.it.
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2: 10 vor 2.
3: Heimatpflegeverband: Verbot von Straßenrennen auf den Pässen ist nicht genug. E-Bike-Dieb in Bozen geschnappt. Und die Sonne scheint und mit den Temperaturen geht's weiter nach oben. Ich bin Stefanie Terzer. Schönen guten Nachmittag.
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3: Auf den Südtiroler Passstraßen gibt es in Zukunft keine organisierten Motorsportveranstaltungen mehr. Das hat die Landesregierung entschieden. Der Heimatpflegeverband findet das zwar gut, ihm geht die Entscheidung aber noch nicht weit genug. Geschäftsführer Florian Treuer fordert:
4: Strenge Geschwindigkeits- und Lärmkontrollen auf allen Pässen in der Hochsaison und das, was wir bereits seit Jahren fordern, nämlich die tägliche Sperre der Pässe bei gleichzeitigem Ausbau der Busverbindungen. Die Landesregierung muss endlich sich noch stärker dafür einsetzen, dass dafür die rechtlichen Rahmenbedingungen geschaffen werden. Nur das würde eine echte Entlastung bringen.
3: Landeshauptmann Kompatscher hat schon angekündigt, dass weitere Maßnahmen zur Verkehrsberuhigung kommen sollen. In Bozen ist jetzt wieder ein Dieb geschnappt worden. Mitten am Tag hat ein 20-jähriger Tunesier vor dem Walter Park versucht, das Schloss eines E-Bikes mit einem Stein aufzubrechen. Passanten haben die Polizei verständigt, die den jungen Mann nach einer kurzen Flucht erwischt haben. Er wurde ins Gefängnis gebracht. Verzicht auf Fleisch und veganes Essen werden immer gefragter und das Land reagiert darauf mit einer neuen Ausbildung. Am Berufsbildungszentrum Emma Heldsteiner in Brixen wird jetzt auch ein Lehrgang für Köche und Köchinnen für eine pflanzenbasierte Küche angeboten. Dabei sollen innovative Gerichte auf Pflanzenbasis entwickelt werden, mit dem Schwerpunkt auf lokalen Produkten. Abgeschlossen wird der Spezialisierungslehrgang mit einer Prüfung. In Albanien wird weiter gegen ein Luxusbauprojekt protestiert, an dem Trump-Schwiegersohn Jared Kushner und seine Frau Ivanka beteiligt sind. Gestern Abend sind wieder tausende Menschen in Tirana auf die Straße gegangen und skandierten Slogans wie „Albanien ist nicht zu verkaufen“. Das Luxusferienresort soll in einem Naturschutzgebiet an der Küste gebaut werden. Das Projekt wird vom albanischen Ministerpräsidenten unterstützt. Die Demonstranten fordern deshalb auch seinen Rücktritt. Die Fischereigenossenschaften in der nördlichen Adria kämpfen gegen die Blaukrabbe, die große Schäden anrichtet. Zum einen werden mehr Blaukrabben gefangen und zugleich wird die Austernzucht ausgebaut. Ziel ist es, neue Absatzmärkte in Gastronomie und Großhandel zu erschließen. Damit sollen die wirtschaftlichen Einbußen durch die Ausbreitung der Blaukrabbe ausgeglichen werden. Sie zerstört Muschelanlagen und Fischbestände und wird auch als Killer der Meere bezeichnet. Und hier bei uns in Südtirol gibt's heute bestes Sommerwetter. Gleich sagen wir Ihnen, wie es morgen weitergeht.
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3: Es ist sonnig und heiß im ganzen Land. Wir messen jetzt aktuell in Bozen 32 Grad, in Inesien 28, in Sarntal 29 und in Wolkenstein 24 Grad. Später können uns die Quellwolken noch das eine oder andere Gewitter bringen. Morgen dann noch einmal das gleiche Spiel. Viel Sonne, heiße Temperaturen und am Nachmittag ist wieder mit Blitz und Donner zu rechnen.
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7: Aus der Landesverkehrsmeldezentrale begrüßt Sie Karin Unterhofer. Auf der Brenner Autobahn gibt es in Fahrtrichtung Norden zwischen Affi und Trient Nord Kolonnenverkehr wegen Überlastung. Wegen der Veranstaltung Dolomites Bike Day ist bis 15 Uhr folgende Strecke gesperrt: Stern, Covara, Campolongo Pass, Araba, Falzarigo Pass, Valparola Pass, St. Cassian und Stern. Und wegen der Veranstaltung Grand Tour Lavaredo kommt es bis 19 19.45 Uhr auf folgender Strecke zu zeitweilen Sperren mit Wartezeiten. Moos, Sexten, Innichen, Doblach, Dürensee, Schluderbach, Misurina, im Gemerk, Fiames, Trecocibas und Auronzo. Gute Fahrt!
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3: Lavis, 15-Jährige, stirbt bei Verkehrsunfall. Uzen mit Stein, Fahrradschloss geknackt. Und das Wetter bringt uns jetzt Sonne, Wolken und einzelne Gewitter. Ich bin Stefanie Terzer. Guten Nachmittag.
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3: In Lavis im Trentino ist heute zu Mittag eine 15-Jährige bei einem Verkehrsunfall ums Leben gekommen. Das Mädchen war mit dem Fahrrad bergab unterwegs und soll in einer Kurve mit einem Auto zusammengeprallt sein, das gerade bergauf fuhr. Feuerwehr und Weißes Kreuz waren zwar gleich zur Stelle, sie konnten dem Mädchen aber nicht mehr helfen, ihre Verletzungen waren zu schwer. In Bozen ist jetzt wieder ein Dieb geschnappt worden. Mitten am Tag hat ein 20-jähriger Tunesier vor dem Walterpark versucht, das Schloss eines E-Bikes mit einem Stein aufzubrechen. Passanten haben die Polizei verständigt, die den jungen Mann nach einer kurzen Flucht erwischt haben. Er wurde ins Gefängnis gebracht. Klausen macht einen neuen Anlauf für eine Schülermensa an 5 Tagen in der Woche und nicht nur an den Schultagen. Der Gemeinderat hat sich dafür ausgesprochen, das Angebot für Grundschüler auszubauen. Der Mittagstisch soll im Oktober starten und zwar in Klausen, Latzfons, Verdings und Guffidaun mit einer begrenzten Teilnehmerzahl. Wer zum Zug kommt, hängt von der Arbeit der Eltern ab. Die Begleitung zum Essen und die Aufsicht sollen Freiwillige übernehmen. Sobald die Einzelheiten geklärt sind, sollen die Anmeldungen starten. Die Fischereigenossenschaften in der nördlichen Adria kämpfen gegen die Blaukrabbe, die dort große Schäden anrichtet. Zum einen werden mehr Blaukrabben gefangen und zugleich wird die Austernzucht ausgebaut. Damit sollen die wirtschaftlichen Einbußen durch die Ausbreitung der Blaukrabbe ausgeglichen werden. Sie zerstört Muschelanlagen und Fischbestände und wird auch als Killer der Meere bezeichnet. Gewitterstürme haben in ganz Deutschland zu unzähligen Feuerwehreinsätzen geführt. In Baden-Württemberg sind bei einem Blitzeinschlag auf einer Sportanlage 9 Menschen verletzt worden. In der Nähe von Flensburg in Schleswig-Holstein wurde ein Festival mit rund 5000 Besuchern geräumt. In Rheinland-Pfalz stehen nach Starkregen viele Straßen und Keller unter Wasser. Katrin Müller berichtet.
4: 6 der Verletzten in Baden-Württemberg werden im Krankenhaus behandelt. Lebensgefahr bestehe bei keinem, heißt es von der Polizei. Mindestens 13 Menschen werden nahe Flensburg verletzt, als ein Sturm über ein Festivalgelände fegt. Und im Rhein-Lahn-Kreis und Umgebung gibt es heftige Überschwemmungen, wie sie statistisch gesehen nur alle 50 Jahre vorkommen.
3: Und auch hier bei uns gibt's jetzt erste Gewitter. Alle Details dazu hören Sie gleich.
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3: Erste Gewitter gibt's jetzt im Ultental, im hinteren Saartal und im oberen Finchgau. Blitzdonner und Regen kann es heute noch überall geben. Es ziehen weiter dichtere Quellwolken auf und es ist nach wie vor heiß. Wir messen jetzt in Auer 33 Grad, in Franzensfeste auch, in Ridnaun 27 und in Wolkenstein in Gröden 24 Grad. Auch morgen wird's wieder sonnig und heiß. Am Nachmittag kann es hier und da ein paar Gewitter geben.
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8: Guten Nachmittag aus der Landesverkehrsmeldezentrale. Brenner Autobahn. Richtung Norden zwischen Affi und Rovereto Nord. Kolonnenverkehr wegen Überlastung. Die Landesstraße Weidbruck-Kastelroth ist zwischen der Kreuzung Dissens und der Kreuzung St. Oswald wegen Arbeiten nach Murenabgängen gesperrt. Silke Andres wünscht allen unterwegs gute Fahrt.
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4: Hippie ja yo, però anche no, ist die neue Single von J-Ax.

Mit seinem unnachahmlichen Stil spricht der Zio d'Italia, also der Onkel Italiens, von der dringenden Notwendigkeit, einen Gang zurückzuschalten und erzählt von seiner Ablehnung des Krieges. Hippie-Yayo, però anche no, ist eine Aufforderung, Nein zur Gewalt und Extremismus zu sagen, um die individuelle Freiheit zu verteidigen, ohne in Hass und ständige Konfrontation zu verfallen. Eine unkonventionelle pazifistische Hymne zwischen Peace und Love und jenem, aber auch nicht, das Jayaks Weltanschauung perfekt beschreibt. Wichtig ist, nicht ganze Kulturen abzulehnen, nur weil uns ein Teil davon falsch erscheint. Wenn du

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2: 10 vor 4.
3: Donald Trump schießt erneut gegen Giorgia Meloni. GNA, mit Pendeln wird kein Geld gespart. Das Wetter ist sonnig und heiß. Ich bin Stefanie Derzer. Schönen guten Nachmittag.
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3: US-Präsident Donald Trump hat es schon wieder getan. Er hat erneut Ministerpräsidentin Meloni angegriffen. Auf seiner Online-Plattform schreibt der US-Präsident, dass Meloni, nun da die USA den Krieg gegen den Iran gewonnen hätten, wieder die Nähe zu den USA suche, um ihre sinkenden Umfragewerte zu verbessern. Mit einem Nein, danke, schließt Trump seinen Post. Erst gestern hatte Trump mit einem Saga für italienweite Empörung gesorgt, indem er behauptete, Meloni habe beim G7-Gipfel um ein gemeinsames Foto mit ihm gebettelt. Meloni hat diese Aussage bereits als Lüge deklariert. Außenminister Tajani hat deswegen seinen USA-Besuch abgesagt und Staatspräsident Mattarella hat Meloni seine Solidarität ausgesprochen. In der Stadt wohnen ist teuer. Viele ziehen deswegen weg von der Stadt raus aufs Land. Wirklich sparen kann man dadurch allerdings nicht. Das zeigen die neuen Zahlen des italienischen Handwerkerverbandes GNA. Die Wohnungsmieten sind zwar günstiger auf dem Land, allerdings wird das Pendeln dafür umso teurer. Bis zu 2000 Euro gehen pro Jahr für die Fahrt zur Arbeit drauf. Für Treibstoff, die Fahrzeugwartung, Autoreifen und fürs Parken. In La Vis im Trentino ist heute zu Mittag eine 15-Jährige bei einem Verkehrsunfall ums Leben gekommen. Das Mädchen war mit dem Fahrrad bergab unterwegs und soll in einer Kurve mit einem Auto zusammengeprallt sein, das gerade bergauf fuhr. Feuerwehr und Weißes Kreuz waren zwar gleich zur Stelle, sie konnten dem Mädchen aber nicht mehr helfen, ihre Verletzungen waren zu schwer. Klausen macht einen neuen Anlauf für eine Schülermensa an 5 Tagen in der Woche und nicht nur an den Schultagen. Der Gemeinderat hat sich dafür ausgesprochen, das Angebot für Grundschüler auszubauen. Der Mittagstisch soll im Oktober starten und zwar in Klausen, Latzforns Verdings und in Guffidown mit einer begrenzten Teilnehmerzahl. Die Begleitung zum Essen und die Aufsicht sollen Freiwillige übernehmen. Sobald die Einzelheiten geklärt sind, sollen die Anmeldungen starten. Mehrere Länder in Europa stöhnen unter der Hitze, nicht nur wir hier in Südtirol. In Deutschland hat die Hitze bereits zu Problemen auf der Straße geführt. Auf einer Autobahn in Brandenburg hat sich die Fahrbahn aufgebläht. Lea Matschulat berichtet.
4: Von Dresden Richtung Berlin ist auf der Autobahn auf einem Abschnitt nur 30 angesagt. Die Autobahnpolizei hat einen Fahrstreifen gesperrt, da dort der Asphalt hochkommt, genauer der Beton. Das Phänomen Blow-ups, also dass die Fahrbahn bei starker Hitze aufbricht, tritt eher bei älteren Fahrbahnen auf, die noch aus Beton sind. Asphalt kann sich bei starker Hitze ausdehnen, das kann Beton nicht. Für Autofahrer sind Blow-ups jedenfalls ärgerlich, sie müssen runter vom Gas und die Reparaturen sorgen auch nochmal für Sperrungen.
3: Hier bei uns gibt's jetzt neben der Hitze auch ein paar Gewitter. Gleich alle Details zum Wetter.
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3: Die Sonne teilt sich den Himmel mit ein paar dichteren Quellwolken. Ein Gewitter entlädt sich aktuell in der Texelgruppe. Auch morgen gibt's noch einmal herrliches Sommerwetter, aber Vorsicht bitte, am Nachmittag ist wieder das eine oder andere Gewitter möglich. Schauen wir uns noch kurz die aktuellen Temperaturen an. Bransol meldet 34 Grad, Farm bei Brixen 33, Schnals 25 und St. Ulrich 20 Grad.
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8: Guten Nachmittag wünscht Barbara Widotta aus der Landesverkehrsmeldezentrale. Von Südtiroler Straßen liegen uns keine Störungsmeldungen vor. Gute Fahrt!
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3: Bereit zum Hüfteschwingen. Bei uns gibt's jetzt die Top 10 der europäischen Dance Charts. Auffällig ist aktuell die starke Präsenz von Afro House, Melodic Techno und kommerziellem House. Das hören wir aber gleich selbst. Wir starten auf Nummer 10 mit Save My Love von Kygo, Khalid und Griffin.

Platz Nummer 3 der europäischen Dance Charts belegen Prosper und Clooney Free Your Mind. Free your mind. My love is what you're by. Wir kommen zu 2 und damit zu Another und 54 Ultra. Talk to you.

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2: Einen Flug nach Deutschland, bitte. Einmal zu den deutschen Singlecharts mit mir. Ich bin Lisa Pipperger. Und für euch gibt's Platz Nummer 10. Von der 12 aufgestiegen, Where's My Husband? Das ist Drake.

0: 3 Wochen schon in den deutschen Singlecharts und in dieser Woche einen Riesensprung nach vorne gemacht haben Kitschkrieg mit Blumengarten und Shireen David von der 52 auf die 8 aufgestiegen. Gut genug.
1: Gut ist gut genug.

der deutschen Singlecharts. Und da hat sich Helene Fischer verabschiedet. Sie ist von der 1 auf die 52 abgestürzt, kann man sagen. Deshalb gibt es in dieser Woche eine neue Nummer 1 und die kommt von Superstar Taylor Swift. I knew it, I knew you. Platz Nummer 1 der deutschen Singlecharts.

0: Nach den Top-Hits aus Deutschland geht's für uns jetzt zurück zur Holiday-Hit-Parade.
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2: 10 vor 5.
3: Straße von Hormuz wieder geschlossen. Abseits der Städte günstiger Leben, teurer Pendeln. Das Wetter, Sonne, Wolken und ein paar Gewitter. Ich bin Stefanie Derzer. Guten Nachmittag.
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3: Die Straße von Hormuz im Nahen Osten ist wieder geschlossen, das hat der Iran nun bekannt gegeben. Grund dafür seien die Angriffe von Israel auf den Libanon. Die Angriffe seien eine Verletzung des Abkommens, das mit den USA getroffen wurde, um den Iran-Krieg zu beenden. Zum Treffen in der Schweiz an diesem Wochenende zwischen Vertretern des Iran und der USA soll es aber trotzdem kommen. In der Stadt wohnen ist teuer. Viele ziehen deswegen weg von der Stadt raus aufs Land. Wirklich sparen kann man dadurch allerdings nicht. Das zeigen die neuen Zahlen des italienischen Handwerkerverbandes CNA. Die Wohnungsmieten sind zwar günstiger, allerdings wird das Pendeln dafür umso teurer. Bis zu 2000 Euro gehen pro Jahr für die Fahrt zur Arbeit drauf. Für Treibstoff, die Fahrzeugwartung, Autoreifen und fürs Parken. Das Radwegenetz im Ahrtal wird weiter ausgebaut. Anfang Juli starten die Arbeiten für den Bereich von der Arzbachbrücke bis zur Dorfeinfahrt von St. Johann. In diesem Abschnitt wird der Fußgängerweg zu einem Radweg ausgebaut. Die Arbeiten kosten 650.000 Euro und dauern voraussichtlich 7 Monate. In dieser Zeit werden Radfahrer über St. Martin umgeleitet. Bei einem Güterzugunfall in München ist ein Mensch ums Leben gekommen. Letzte Nacht waren auf einer Brücke 2 Güterzüge verunglückt. 2 Waggons stürzten auf die Straße. Dominik Schweiger berichtet für uns aus München.
4: Laut Polizei sind 2 Güterzüge im Münchner Stadtteil Milbertshofen beim Rangieren zusammengestoßen. Viele Fragen bleiben dabei noch offen, zum Beispiel warum die Züge zusammengestoßen sind. Nach dem Zusammenstoß sind 2 Wagen von der Brücke 5 Meter in die Tiefe auf die Schleißheimer Straße gestürzt. Die bleibt für die Bergungsarbeiten bis voraussichtlich morgen gesperrt.
3: Papst Leo ist an diesem Wochenende in der Lombardei. Er hat heute Pavia besucht und am Grab des heiligen Augustinus gebetet. Außerdem war Leo auch im Nationalen Zentrum für onkologische Strahlentherapie. Er hat dort Patienten, Angehörige und medizinisches Personal getroffen. Schon in 2 Wochen steht die nächste Reise an. Dann besucht Papst Leo die Mittelmeerinsel Lampedusa. Und hier in Südtirol gibt es neben Sonnenschein auch ein paar Gewitter. Gleich alles weitere zum Wetter.
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3: Aktuell gibt es im hinteren Saartal ein Gewitter. Regen ist über dem Passaiertal und im Finchgau zu sehen. Stärkere Gewitter entladen sich momentan über unseren Nachbarn im Trentino. Auch morgen wieder das gleiche Bild. Sonne, Quellwolken, heiße Temperaturen und später am Tag ein paar Gewitter. Apropos heiße Temperaturen. Wir messen jetzt in Auer 35 Grad, in Jenesien 27, in Marienberg 28 und in Wolkenstein 24 Grad.
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7: Aus der Landesverkehrsmeldezentrale begrüßt Sie Karin Unterhofer. Von der Brenner Autobahn liegen uns momentan keine Störungsmeldungen vor. Die Landesstraße Weidbruck-Kastelroth ist weiterhin zwischen der Abzweigung Tisenz und der Abzweigung St. Oswald nach Murnabgängen gesperrt. Allen, die unterwegs sind, gute Fahrt.
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1: Leute, macht euch bereit für pure Vibes. Wenn die Lichter ausgehen und der Bass richtig tief wird, dann ist genau der richtige Moment gekommen. Direkt aus den Spinning Records Labels kommt der nächste Clubknaller. Frisch, dunkel und absolut hypnotisch. Hier ist Abe aus Bruneck mit Meet Me in the Dark. Der Song ist so entstanden, wie uns Enrico im Interview erzählt hat.
2: Ja, also ich habe den Track eigentlich bei mir im Zimmer gemacht und es ist eigentlich ein anderer Stil. Hingegen das, was wir früher so mehr gemacht haben, wir haben mehr so aggressive Hausmusik gemacht, aber ich war da inspiriert und dann einfach gedacht, boah, jetzt muss ich einfach mal etwas anderes machen. Aber ich habe nicht gedacht, den Song eigentlich zu releasen, weil das nicht so mein Sound war. Aber dann habe ich gedacht, boah, das ist echt nicht letzt. Dann habe ich es auf TikTok probiert, dann ist es auf TikTok crazy gegangen und dann haben wir entschieden, den einfach zu releasen, weil es einfach echt ein cooles Lied ist und das wird noch, sagen wir so, es Umfang, weil wir evolvieren uns als Abe, weißt du, und das ist, sagen wir so, der Umfang war ein neuen Chapter, ein neuen Kapitel von Abe, sagen wir so.
3: Number 14.
2: Hör ja alle, du bist Enrico von Abe und es horcht gerade mit mir in the Dark.

0: Hallo, hallo, da ist der Philo von Sinzi Leven.
1: Hallo, hallo, da ist der Clou von Sinzi Leven. Und wir haben gerade gesehen, dass unser Song Oh Lara auf Platz 11 ist von der Radio Holiday Hit Parade.
0: Und wir freuen uns voll, dass unser Song Oh Lara in der Radio Holiday Hit Parade genau Sam ist, wo er hingehört, nämlich auf Platz 11. Und eigentlich wünschen wir jetzt ganz viel Spaß beim Herren.
1: Sinzi Leven, Platz 11, Oh Lara.

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1: Ab in den Süden mit Musik aus Italien, mit den italienischen Singlecharts. Auf der 10 auch in dieser Woche wieder Jolière Canzone d'Amore.

0: Nach den Top 10 aus Italien ist vor den Top Hits auf Radio Holiday. Es geht zurück zur Holiday Hitparade. Ich bin Lisa Pippberger.
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1: Jetzt kommen wir zu einem Reggae-Klassiker aus 2019, der plötzlich wieder überall explodiert. Stick Figure, die Reggae-Band aus Kalifornien um Mastermind Scott Woodruff, hat diesen Song geschrieben. Es geht um Liebe, Sehnsucht und spirituellen Halt. Ein Mann ist unterwegs, weit weg von zu Hause, sucht nach Sinn und vertraut darauf, dass Engel über ihm singen und ihn leiten. Pure Emotion und diese unverwechselbare Stick Figure Soul. Der Song war schon vor 7 Jahren ein Geheimtipp. Die breite Masse hat ihn erst vor kurzem durch die verrückte KI-Version entdeckt, aber wir wissen alle, nichts geht über das Original. Die pure Seele, die richtigen Emotionen und diese unverwechselbare Stick-Figure-Energie. Hier kommt sie also, die Single Angels Above Me.
2: Number 4.

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1: Volume hoch und Scheinwerfer runter. Die Nummer 3 der Holiday-Hitparade ist Da Temper City. Das frische israelisch-amerikanische Indie-Rock-Trio aus L.A. liefert mit ihrer Debütsingle direkt einen absoluten Vibes-Killer. Der Track ist ehrlich, moody und selbstreflektiert. Es geht ums Überdenken in der Liebe. Das Gefühl, wir könnten nie richtig zusammen sein, aber so tun, als ob, ist schön, weil man einfach zu self-aware ist, um sich etwas vorzumachen. Ein absoluter TikTok- und Clubbanger, der gerade überall durch die Decke geht.

0: Die Sonne geht unter und Kevin Parker verwandelt sich schon wieder. Der Mann, der normalerweise in seinem Studio psychedelische Träume braut, hat jetzt ernsthaft Vampirprobleme. Er rennt vor dem Tageslichtweg wie Dracula vor dem Zahnarzt mit UV-Lampe. Ich bleib lieber im Dunkeln, da bin ich wenigstens Movie-Star pretty. Aber hierfür braucht es keinen Knoblauch, keine Kreuze, nur einen geilen Bass und die Sehnsucht nach einer Nacht, die nie endet. Also spiegelhoch, Sonnenbrille auf und mitgeheult. Hier kommt Damien Baller mit Dracula.
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1: Auf Platz 10 in dieser Woche, Olivia Rodrigo, Drop Dead. Die 9 geht an Samurai J, Ossessione.

Auf der 8 Alex Warren, Fever Dream. Von 27 auf die 7 aufgestiegen, Hugel, Alternate und Email Angel mit Moving to the Sun.

Und drauf die 6 abgerutscht. One Republic, Need Your Love. Auf der 5 in dieser Woche Carter und John Turner.

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1: Wir sind am Gipfel angekommen. Die Nummer 1 der Holiday-Hitparade zum 4. Mal in Folge thront dort ein absoluter Megatrack, der die Playlisten zum Kochen bringt. Der hyper-talentierten Producer Janice Danielle Harl, ihr kennt ihn als Co-Produzent von Duas Houdini, trifft auf die Queen persönlich, Dua Lipa. Two Hearts ist dieser magische Moment, wenn zwei Herzen im perfekten Sync schlagen. Der Rush in den Fingerspitzen, der Blitzschlag der Liebe, dieses unbeschreibliche Gefühl, das einen die ganze Nacht tanzen lässt. Ein Song, der ursprünglich für Duas Album geschrieben wurde und jetzt 4 Wochen unangefochten auf Platz 1. Das ist keine Nummer, das ist eine Herrschaft. Hier sind Danielle Harl und Dua Lipa. Vielen Dank, dass ihr diese Woche wieder dabei wart. Feiert weiter, bleibt laut und bis zur nächsten Hitparade. Ich bin Judith Brucker. Vierdenk.
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2: 10 vor 6.
3: Meloni lässt sich Trumps Attack nicht gefallen. 3 schwere Motorradunfälle in 2 Tagen in Südtirol. Das Wetter, ein Mix aus Sonne, Wolken und ein paar Regenschauern. Ich bin Stefanie Terzer. Guten Abend.
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3: Meine Popularität geht dich nichts an, kümmere dich lieber um deine eigene. Mit diesem Schlusssatz kommentiert Ministerpräsidentin Meloni den Post von US-Präsident Donald Trump, in dem er behauptet, dass Meloni nun wieder die Freundschaft zu ihm suchen würde, um ihre sinkenden Umfragewerte zu verbessern. Meloni lässt das allerdings nicht auf sich sitzen. Wie auch schon im vergangenen Post, in dem Trump geschrieben hatte, dass Meloni um ein gemeinsames Foto gebettelt hat, schreibt Meloni auch dieses Mal, dass Trumps Attacken völlig sinnfrei seien. Der Iran will die Straße von Hormuz wieder für die Durchfahrt aller Schiffe sperren. Begründet wird der Schritt mit der Nichteinhaltung der Waffenruhe im Südlibanon. Diese war im Rahmenabkommen zwischen den USA und dem Iran vereinbart worden. David Riemer berichtet.
5: Auch die israelische Militärpräsenz im Südlibanon wird als Grund für die Blockade genannt. Teheran droht außerdem mit weiteren Maßnahmen, sollte Israels Armee die Kämpfe im Libanon fortsetzen. Wie die USA reagieren, ist noch unklar. Eigentlich gilt seit Freitag laut einem US-Regierungsbeamten eine Waffenruhe. Die Hisbollah und die israelische Armee machen sich gegenseitig für Verstöße verantwortlich. Der Iran fordert von den USA, Druck auf die israelische Führung auszuüben.
3: Gleich 3 schwere Motorradunfälle hat es gestern und heute auf Südtirols Straßen gegeben. Heute Vormittag ist ein 27-jähriger Italiener auf der Straße zwischen Petersberg und Deutschnofen mit seinem Motorrad gegen die Leitplanke geprallt. Der junge Mann wurde rund 25 Meter über eine Böschung geschleudert. Er musste mit dem Rettungshubschrauber ins Bozner Krankenhaus gebracht werden. Letzte Nacht ist in der Bozner Reschenstraße ein Motorradfahrer mit einem Auto zusammengeprallt und dabei schwer verletzt worden. Er soll ein etwa 20-jähriger Südtiroler sein. Und gestern ist bei Atzwang ein Motorradfahrer erst mit einem Auto zusammengeprallt und dann über die Leitplanken in den Grünstreifen geschleudert worden. Der 57-Jährige wurde schwer verletzt und musste noch vor Ort intubiert werden. Papst Leo ist an diesem Wochenende in der Lombardei. Er hat heute Pavia besucht und am Grab des heiligen Augustinus gebetet. Außerdem war Leo auch im Nationalen Zentrum für onkologische Strahlentherapie. Er hat dort Patienten, Angehörige und medizinisches Personal getroffen. Schon in 2 Wochen steht die nächste Reise an. Dann besucht Papst Leo die Mittelmeerinsel Lampedusa. Und es ziehen jetzt ein paar Regenschauer übers Land. Gleich hören Sie alles weitere zum Wetter.
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3: Im Finchgau regnet es, im Sarntal auch und auch das Pustertal bekommt ein paar Regenschauer ab. Morgen geht's genauso weiter. Erst Sonne und Hitze, dann Wolken und Gewitter. Die aktuellen Temperaturen jetzt. Brandzoll meldet 34 Grad, Hintermattel 22, Langtaufers auch. Und in Wolkenstein messen wir jetzt nach wie vor 24 Grad.
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9: Guten Nachmittag, wünscht Barbara Widotta aus der Landesverkehrsmeldezentrale. Von Südtiroler Straßen wurden uns keine Störungen gemeldet. Gute Fahrt!
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1: Zu Beginn die Stellengesuche. Eine Frau sucht Arbeit als Sekretärin oder Verwaltungsassistentin. Ein Geologe mit mehrjähriger Berufserfahrung, fachlicher Kompetenz und Einsatzbereitschaft sucht eine Arbeitsstelle in einem geologischen Ingenieur- oder Planungsbüro. Ein Mann sucht Arbeit als Hausmeister oder Hilfsarbeiter im Raum Bruneck-Sand in Taufers. Die Telefonnummern finden Sie bei uns auf der Homepage unter www.radioholiday.it. Die Stellenangebote. Die Kinderwelt-Sozialgenossenschaft sucht für die Sommerbetreuung in Innichen ab 29. Juni für 4 Wochen noch eine kreative und verlässliche Kinderbetreuerin oder einen Betreuer und in Doblach einen Betreuer oder Betreuerin für ein Kind mit Einzelbetreuungsbedarf. Voraussetzung für diesen Sommerjob ist die Volljährigkeit und Erfahrung in der Kinderbetreuung. Geboten werden eine attraktive Vergütung, ein tolles Team und freie Wochenenden. Senden Sie Ihren Lebenslauf an info@diekinderwelt.it. Dr. Gernot Walder GmbH in Außerfil-Gratten sucht zum ehemöglichsten Eintritt für mindestens 30 Stunden pro Woche eine Krankenschwester bzw. Pfleger/Pflegerin für den Hygienestützpunkt in Außerfil-Gratten. Es erwarten dich tolle Aus- und Weiterbildungsmöglichkeiten im Bereich Hygiene-Wasseranalytik. Nähere Infos unter www.infektiologie.tirol. Beikircher Grünland sucht echte Macherinnen und Macher am Steuer, Lkw-Fahrer, Fahrerinnen mit Leidenschaft, unterwegs durch ganz Südtirol und Trient zu den schönsten Orten der Region, um täglich Kunden zufriedenzustellen. Du hast einen Führerschein der Klasse C, CE, bist verlässlich und kontaktfreudig, du bist gerne unterwegs und am Abend zu Hause, packst mit an und suchst einen sicheren Arbeitsplatz, dann melde dich unter paul.beikircher@grünland.it. Die St. Barbara Apotheke in St. Georgen sucht ab sofort einen Apothekenmitarbeiter, Mitarbeiterin ohne Pharmaziestudium. Ihre Aufgaben: Steuerung des Wareneingangs, Bestellwesen und Pflege des Sortiments mit Hilfe bei Labortätigkeit. Das Bruttomonatsgehalt beträgt mindestens 1.900 Euro, zusätzliche Leistungen eventuell Prämien und Fonds. Gerne senden Sie Ihre Bewerbung an info@st-barbara.it oder Sie rufen an.
0: Bleiben Sie dran, wir haben gleich weitere Angebote.

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1: Lebensmittelgroßhandel SAPIG Part in Schaps sucht Magazinmitarbeiter, Mitarbeiterinnen für den Standort Schaps. Du möchtest in einem südtirolweit tätigen Großbetrieb mit fixen Arbeitszeiten und gutem Verdienst arbeiten und hast Lust, dich in einem tollen Team zu verwirklichen? Dann melde dich unter info@sapig-gepart.com. Die Transportfirma Frenner der Metzkurt aus Abtei sucht ab sofort Lkw-Fahrer mit Führerschein CE und Chikuchi für den Transport von Biomasse, vorwiegend Hackgut im Raum Pustertal, Südtirol und Nachbarregionen. Geboten werden faire Bezahlung, gutes Arbeitsklima, Firmenauto, moderner Fuhrpark. Melde dich unter transporte-kurt@frennerdemetz.com. Sie sind Elektriker oder Elektrofachschule-Abgänger und möchten sich im Bereich KNIC-Systemprogrammierung entfalten? Dann sind Sie genau richtig bei Proplan aus Bruneck, KNIC-Systemintegrator. Geboten werden eine abwechslungsreiche Arbeit in einem familiären Umfeld, ein Firmenauto, bezahltes Essen, gute Entlohnung und selbstständiges Arbeiten. Interessiert an der intelligenten Gebäudetechnik-Programmierung? Dann bewerben Sie sich unter info@proplan.it. 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Dann melde dich unter info@lana.it. 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Das Restaurant Schöneck in Pfalzen sucht ab 22. Juli einen Mitarbeiter, Mitarbeiterin im Service. Hotelfachschüler, Fachschülerin oder Student, Studentin der Oberschule mit Erfahrung im Service, aber auch Kellnerlehrling oder Kellner, Kellnerin in Voll- oder Teilzeit in Fixanstellung. Bewerbungen senden Sie bitte an info@schöneck.it. Hotel Majestic in Brixen sucht ab Juli eine Reinigungskraft, Zimmerfrau für die laufende Saison Juli, August, September in Voll- oder Teilzeit. 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Die E-Mail-Adresse info@albergomajestic.it.
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2: 10 vor 7.
3: TNA. Weg zur Arbeit wird für Handwerker immer teurer. Und Team K und Südtiroler Freiheit protestieren gegen Diskosperren. Das Wetter bringt uns auch morgen wieder viel Sonnenschein und heiße Temperaturen. Ich bin Stefanie Terzer. Schönen guten Abend.
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3: Handwerker haben mit immer höheren Kosten für ihre Arbeitswege zu kämpfen. Laut einer neuen Erhebung des italienischen Handwerkerverbandes CNA wird der Arbeitsweg finanziell immer mehr zur Last, weil Handwerker zu Baustellen und Kunden fahren müssen. Am meisten Geld müssen die Installateure aufbringen. Laut CNA fahren sie durchschnittlich 35.000 Kilometer pro Jahr und geben rund 8.000 Euro pro Auto aus. Nicht viel günstiger ist es für die Hydrauliker. Sie fahren etwa 30.000 Kilometer bei 6.700 Euro. Gleich drei schwere Motorradunfälle hat es gestern und heute auf Südtirols Straßen gegeben. Heute Vormittag ist ein 27-jähriger Italiener auf der Straße zwischen Petersberg und Deutschnofen mit seinem Motorrad gegen die Leitplanke geprallt. Der junge Mann wurde rund 25 Meter über eine Böschung geschleudert. Er musste mit dem Rettungshubschrauber ins Bozner Krankenhaus gebracht werden. Letzte Nacht ist in der Bozner Reschenstraße ein Motorradfahrer mit einem Auto zusammengeprallt und dabei schwer verletzt worden. Es soll ein etwa 20-jähriger Südtiroler sein. Und gestern ist bei Azwang ein Motorradfahrer erst mit einem Auto zusammengeprallt und dann über die Leitplanken in den Grünstreifen geschleudert worden. Der 57-Jährige wurde schwer verletzt und musste noch vor Ort intubiert werden. Die Südtiroler Freiheit und das Team K sehen das Nachtleben in Südtirol in Gefahr. Grund sind die Zwangsschließungen von Lokalen, die Questor Ferrari aus Gründen der öffentlichen Sicherheit angeordnet hat. Betroffen waren zuletzt der Après-Club in Gargazon, die Disco-Hölle in Schlanders und der Club Max in Brixen. Die Betreiber der Discos dürften nicht für Vorfälle vor den Lokalen verantwortlich gemacht werden, sagt die Südtiroler Freiheit. Sie ruft die Landesregierung auf, sich mit dem Questor zusammenzusetzen und eine Lösung zu finden. Und auch das Team K fordert einen gemeinsamen Weg, um Missstände zu beheben, ohne wichtige Treffpunkte sofort zu schließen. Weniger Nachtleben bedeutet nicht automatisch mehr Sicherheit. Das Gegenteil sei der Fall, heißt es vom Team K. Deutschland ruft alle Seiten zur Umsetzung der vereinbarten Waffenruhe im Iran-Krieg auf. Man nutze die Kontakte zu den israelischen Partnern, damit das Rahmenabkommen erfüllt werde. Das sagt ein Sprecher des Auswärtigen Amtes in Berlin. David Riemer berichtet für uns.
5: Voraussetzung ist aber, dass die Hisbollah ihre Angriffe auf den Norden Israels wirklich glaubhaft einstellt. Und ich glaube, da sind wir noch nicht so ganz, so der Sprecher weiter. Deutschland ist nicht Teil des bilateralen Rahmenabkommens zwischen den USA und dem Iran, das eine Waffenruhe an allen Fronten vorsieht, also auch im Libanon. Israel und die vom Iran unterstützte Hisbollah-Miliz hatten sich zuletzt gegenseitig Verstöße gegen die Waffenruhe vorgeworfen.
3: Und mit Sonne, Wolken und Regen geht's jetzt in den Abend. Gleich alle weiteren Wetterdetails.
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3: Regenschauer gibt's jetzt vor allem im Passaiertal und im Bustertal. Treffen kann es heute aber noch alle Landesteile. Morgen gibt's vor allem am Vormittag wieder Sonne satt. Am Nachmittag ziehen wieder die altbekannten Quellwolken auf und es ist mit ein paar Gewittern zu rechnen. Und es ist nach wie vor sommerlich heiß. Wir messen in Bozen 33 Grad, in Inesien 26, in Toblach 24 und in St. Ulrich 22 Grad.
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8: Hier ist die Landesverkehrsmeldezentrale. Die Landesstraße Weidbruck-Kastelroth ist zwischen der Kreuzung Dissens und der Kreuzung St. Oswald wegen Arbeit nach Murnabgängen gesperrt. Sonst wurden uns keine Störungen gemeldet. Gute Fahrt!
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1: Hier ist die Landesverkehrsmeldezentrale. Die Landesstraße Weidburg-Kastelroth ist zwischen der Kreuzung Dissent und der Kreuzung St. Oswald wegen Arbeiten nach Murenabgängen gesperrt. Sonst ist alles in Ordnung auf unseren Straßen. Silke Andres wünscht allen einen schönen Abend und kommt gut nach Hause.